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1: 6 Uhr die Nachrichten. Zunächst die Übersicht. Die Beschlüsse der schwarz-roten Koalition zu Krankschreibungen sorgen weiter für Diskussionen. Der Handel wird heute erneut bundesweit bestreikt. Die Zahl der Erdbebenopfer in Venezuela steigt noch immer an. Bundesgesundheitsministerin Warken hat die geplante Abschaffung der telefonischen Krankschreibung verteidigt. Zwar solle niemand zur Arbeit gehen, wenn eine Erkrankung dem entgegenstehe, sagte die CDU-Politikerin der Zeitung Rheinische Post aus Düsseldorf. Wahr sei aber auch, dass die Hürden für eine Krankschreibung durch die telefonische Möglichkeit deutlich gesenkt worden seien. Daher sei es richtig, diese wieder abzuschaffen. Die Maßnahme ist einer von zahlreichen Reformschritten, die die schwarz-rote Koalition gestern bekannt gegeben hatte. Der gesundheitspolitische Sprecher der SPD-Bundestagsfraktion Pantazis kritisierte, dass künftig zudem eine Krankschreibung durch den Arzt vom ersten Tag an erforderlich sein soll. Pantazis sagte im Deutschlandfunk, dadurch steige das Infektionsrisiko in den Praxen, die zudem stark belastet wurden. Man habe diese Forderung der Union aber hinnehmen müssen, da in einer Koalitionsregierung ein Geben und Nehmen nötig sei. Der SPD-Co-Vorsitzende Klingbeil sagte im ZDF, mit diesem Kompromiss habe seine Partei die Einführung von unbezahlten Karenztagen verhindern können. Bundeskanzler Merz hat weitere Verhandlungen mit der SPD über Arbeitszeitgesetze angekündigt. Im ersten Teil habe man sich im Koalitionsausschuss zunächst auf eine Ausweitung der Sonntagsöffnungszeiten für Bäckereien, Konditoreien und Bibliotheken verständigt, sagte der CDU-Vorsitzende im ARD-Fernsehen. Zugleich betonte er, dass die Union ihre Forderung nach einer Flexibilisierung der Arbeitszeiten nicht aufgegeben habe. Über diesen zweiten Teil werde man mit den Sozialdemokraten im Herbst sprechen. Die Union will die tägliche Höchstarbeitszeit von 8 Stunden durch eine wöchentliche ersetzen, was die SPD bislang ablehnt. Auch die Arbeitszeitbeschlüsse sind Teil des schwarz-roten Reformpakets. Im Handel gibt es heute neue bundesweite Warnstreiks. Zu ihnen hat die Gewerkschaft Verdi aufgerufen. Sie teilte mit, tausende Beschäftigte würden die Arbeit niederlegen. In Dortmund, Berlin, Wiesbaden, Hannover, Oldenburg, Braunschweig und Hamburg sind zentrale Kundgebungen geplant. Welche Handelsunternehmen bestreikt werden, teilte Verdi nicht mit. Zuletzt waren unter anderem Kaufland und IKEA betroffen. Die Auswirkungen der Ausstände blieben für die Kunden aber meist überschaubar. In den Verhandlungen für den Einzelhandel

0: sowie den Groß- und Außenhandel fordert Verdi 7% mehr Lohn, mindestens aber 225 Euro mehr bei einer Laufzeit von 12 Monaten. Das Angebot der Arbeitgeber liegt deutlich darunter. Bundesaußenminister Wadephul trifft heute auf der letzten Station seiner viertägigen Südamerika-Reise seinen brasilianischen Amtskollegen Vieira. Bei dem Austausch in Brasilia wird die Umsetzung des Freihandelsabkommens zwischen der Europäischen Union und den südamerikanischen Mercosur-Ländern im Mittelpunkt stehen. Das Vertragswerk war Anfang Mai vorläufig in Kraft getreten. Durch den schrittweisen Abbau von Handelsbarrieren und Zöllen soll es den Austausch von Waren und Dienstleistungen zwischen der EU sowie Brasilien, Argentinien, Paraguay und Uruguay ankurbeln. Die Freihandelszone gilt auch als Gegenpol zur protektionistischen Zollpolitik von US-Präsident Trump. Gestern hatte Wadephul bei einem Treffen mit jungen Sprachschülern des Goethe-Instituts in São Paulo für die Zuwanderung von Fachkräften aus Brasilien nach Deutschland geworben. Bundeskanzler Merz empfängt heute in Berlin die Staats- und Regierungschefs der drei baltischen Staaten. Zu dem Treffen im Bundeskanzleramt reisen Lettlands Regierungschef Kulbergs, Estlands Premierminister Michal und Litauens Präsident Nauseda. Im Mittelpunkt stehen nach Angaben der Bundesregierung sicherheits- und verteidigungspolitische Themen sowie die weitere Unterstützung der Ukraine. Die baltischen Staaten zählen zu den entschiedensten Unterstützern des von Russland angegriffenen Landes. Bei neuen russischen Luftangriffen auf die Ukraine hat es mindestens 3 Tote und zahlreiche Verletzte gegeben. Betroffen waren nach Behördenangaben die Regionen um die Städte Dnipro, Alexandria, Saporischia und Nikopol im Osten des Landes. Bereits in der Nacht auf Donnerstag hatte es die schwersten russischen Attacken auf die ukrainische Hauptstadt Kiew seit langem gegeben. Dort stieg die Zahl der Todesopfer am Abend laut den Behörden auf 27. 130 Gebäude wurden beschädigt oder zerstört. Aus der von Russland besetzten Region Luhansk im Osten des Landes wurden derweil ukrainische Drohnenangriffe mit einem Todesopfer und mehreren Verletzten gemeldet. In Albanien hat es bei erneuten Protesten gegen ein Luxusimmobilienprojekt in einem Naturschutzgebiet Zusammenstöße zwischen Demonstranten und der Polizei gegeben. Teilnehmer der Kundgebung in der Hauptstadt Tirana versuchten, das Parlamentsgebäude zu blockieren und bewarfen Polizisten mit Eiern und Mehl. Diese setzten Wasserwerfer und Pfefferspray gegen die Menschen ein. Es gab mehrere Verletzte auf beiden Seiten sowie Festnahmen. Der Protest richtet sich gegen den geplanten Bau von Luxushotels und Villenanlagen durch amerikanische Investoren am Rande einer Lagune im Delta des Flusses Vjosa. Federführend ist eine Firma von Jared Kushner, dem Schwiegersohn von US-Präsident Trump. Umweltschützer warnen vor einer nachhaltigen Zerstörung des sensiblen Ökosystems, das unter anderem ein Rast- und Brutgebiet für Flamingos und andere Vögel ist. In Albanien gibt es deshalb seit mehr als einem Monat Massenkundgebungen, die sich inzwischen auch gegen den albanischen Ministerpräsidenten Rama richten. In Italien hat die nordöstliche Region Venetien wegen einer Dürre den Notstand ausgerufen. Regionalpräsident Stefani forderte die örtlichen Behörden zu einem sparsamen und nachhaltigen Umgang mit den Wasserressourcen auf. Die Ausrufung des Notstands ermöglicht eine schnellere Freigabe von staatlichen Mitteln und eine Beschleunigung behördlicher Verfahren. In der Region fiel den Angaben der Behörden zufolge zwischen Januar und Mai etwa ein Viertel weniger Regen als im Vorjahreszeitraum. Die Durchflussmengen der wichtigsten Flüsse wie dem Po liegen demnach seit geraumer Zeit deutlich unter dem Durchschnitt. Auch der Wasserstand des Gardasees sei stark fallend, hieß es. Auch 9 Tage nach dem Erdbeben in Venezuela steigt dort die Zahl der Todesopfer. Interimspräsidentin Rodriguez bezifferte sie auf 2.595. 189 Gebäude wurden zerstört, wie sie in der Hauptstadt Caracas bekannt gab. Rodriguez sagte, der Internationale Währungsfonds und die Weltbank hätten Kredite für den Wiederaufbau angeboten. Sie versicherte zugleich, die Suche nach Überlebenden und Todesopfern unter den Trümmern gehe weiter. In den betroffenen Gebieten werden noch tausende Menschen vermisst. Gestern war ein verschütteter Mann lebend gerettet worden. Der 43-Jährige wurde laut Medienberichten in dem stark zerstörten Ort Katia Lamar gefunden. Bei einer Explosion in der syrischen Hauptstadt Damaskus sind mindestens 9 Menschen getötet worden. Wie das syrische Gesundheitsministerium mitteilte, gab es zudem 20 Verletzte. Demnach ereignete sich die Detonation in einem Café in der Nähe eines Gerichtskomplexes, das häufig von Anwälten besucht wird. Syrischen Medienberichten zufolge handelt es sich vermutlich um einen terroristischen Bombenanschlag. Über die Hintergründe ist noch nichts bekannt. In Syrien kämpfen die Truppen des seit Ende 2024 herrschenden ehemaligen Rebellenchefs und Übergangspräsidenten al-Shara unter anderem gegen Kämpfer der IS-Terrormiliz. Bei der Fußball-Weltmeisterschaft der Männer in Nordamerika ist Portugal ins Achtelfinale eingezogen. Die Mannschaft schlug im kanadischen Toronto das Team aus Kroatien mit 2:1. Portugal trifft damit im Achtelfinale am Montag auf Spanien, das sich zuvor mit 3:0 gegen Österreich durchgesetzt hatte. Derzeit läuft noch die Partie zwischen der Schweiz und Algerien. Und hier noch einmal die Übersicht. Die Beschlüsse der schwarz-roten Koalition zu Krankschreibungen sorgen weiter für Diskussionen. Der Handel wird heute erneut bundesweit bestreikt. Die Zahl der Erdbebenopfer in Venezuela steigt noch immer an. Das Wetter. An den Alpen und im Vorland stark bewölkt und anfangs etwas Regen, sonst unterschiedlich bewölkt, vor allem im Südwesten und Süden im Tagesverlauf meist sonnig. Im Norden und Osten vereinzelte Schauer, Höchstwerte zwischen 18 Grad an den Küsten und 28 Grad am Oberrhein. Morgen in der Südhälfte heiter bis sonnig und trocken, im Norden und Osten im Tagesverlauf etwas Regen oder Schauer, Höchstwerte zwischen 20 Grad im Norden und 30 Grad im Südwesten. Das waren die Nachrichten.
1: Das waren die Nachrichten vom Deutschlandfunk. 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
2: Und ich wünsche Ihnen hier an diesem Freitag, den 3. Juli, einen schönen Start ins baldige Wochenende.

0: ist der Freitag am 3. Juli und seit 2 Tagen haben die Schülerinnen und Schüler bei uns im Sendegebiet endlich 6 Wochen Sommerferien. Das war eine Zeit früher. Ich kann mich auch noch sehr gut daran erinnern, man war dann 6 Wochen frei, konnte dies machen, war unterwegs. Und da haben wir mal gefragt in Lilienthal bei uns vom Studio bei Murkenshof, erinnern sich die Menschen noch damals an die Sommerferien vor langer, langer Zeit?
1: Ja, unendlich lang. 6 Wochen und total toll aus der Schule gerannt und ins Freibad oder in Urlaub gefahren, aber auf jeden Fall unendlich lange Sommer.
2: Ja, schön, ne? Man hat sich drauf gefreut, wenn das Wetter dann auch noch gut war. Das Schwimmbad, der Bolzplatz haben gerufen, sagen wir es mal so.
3: Wie da die Gefühle waren, Freiheit. Freiheit genießen, mit Freunden zum Schwimmen gehen, zu Oma und Opa fahren.
4: Endlich frei, ausschlafen, ganzen Tag, nicht an Schule denken. Doch, war schön.
5: Es war ein wahnsinnig cooles Gefühl. Einfach mal raus, 6 Wochen nichts tun, keine Schule, kein Stress. War schon toll.
0: Ja, was gibt es Schöneres, als sich zurückerinnern zu können, damals, als man noch unbeschwert und frei war. Wobei viele Eltern ja natürlich mit den Kids dieses Jahr wieder in den Urlaub fahren, also haben sie da auch ein paar Wochen wieder frei. Apropos frei, Radio Weser am Morgen macht nämlich auch Sommerferien. Ab nächster Woche hören Sie morgens nur Musik hier bei uns zwischen 6 und 8. Wir machen den Juli über Sommerpause und sind dann im August wieder da. Also nicht wundern, wenn Sie mich zum Beispiel am Montag nicht mehr hören morgens. Erst wieder Anfang August, aber ich brauche auch endlich mal Urlaub.

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1: Oh, Scheiße! Du heiliger Zombie.
2: Upgrades.
3: Unsere Köchin der Nation, Betty Bossi.
4: In der Schweiz ist Betty Bossi eine Legende als Kochstar der Nation. In Wahrheit aber ist die Frau eine reine Kunstfigur. Erfunden 1956 von der Werbetexterin Amy Triola. Die Komödie Hallo Betty erzählt davon, wie sie den Agenturchef davon überzeugt, für ein Speiseöl mit einer kleinen Beilage in der Zeitung zu werben. Und als fiktive Kochberaterin ganz allein die Seiten füllt.
5: Buchhaltung?
6: Ich texte.
7: Öl und Kochfett.
4: Lustig, dass die weibliche Möchtegern-Köchin auch mal an den Herd muss.
6: Das da, Tiramisu, was hat's da drin? Ich sag nur eins, Kochlehrerinnen.
4: Hallo Betty erzählt wunderbar von Geschlechterrollen in den 50ern und den Anfängen der Kochmagazine und Fernsehshows. Perfekt auf den Punkt gegart ist diese Komödie und die Zutaten, die stimmen auch.
8: Unsere Ratgeberin ist eine Frau in ihren besten Jahren. Natürlich ist sie auch eine leidenschaftliche Köchin, die gerne Neues ausprobiert.
5: Wieso hat's da Bananen drauf?
4: Und wer ein wenig Abkühlung braucht, fürs Heimkino ist nun Dead of Winter draußen. Die eisigen Weiten von Minnesota. Barb trauert um ihren Mann. Sie ist auf der Reise zu einem See. Dort will sie die Asche versenken. Hier ging sie früher immer mit ihm hin. Die Erinnerung eben. Doch mitten im Winter ist das gar kein leichtes Unterfangen. Sie bohrt sich händisch durchs Eis. Doch dann...
9: Versuch sowas noch einmal und du bist tot.
4: Wird sie Zeugin eines brutalen Verbrechens? Flüchten oder helfen ist die Frage. Barb, gespielt von Emma Thompson, nimmt die Fährte auf.
10: Oh, Hallöchen.
11: Was machen Sie denn hier draußen?
10: Nur ein wenig Eisfischen.
11: Nur Sie allein?
10: Ja.
4: Sie entdeckt in einer verschneiten Hütte eine entführte junge Frau. Die treibende Kraft hinter dem Kidnapping ist eine kranke Frau. Aber was ist das Motiv von ihr und ihrem Mann? Das gilt es jetzt herauszufinden.
12: Hallo, ist da irgendjemand? Das ist ein Notfall. Hier hat eine Entführung stattgefunden. Ist da irgendjemand?
4: Es wird eng für die Rentnerin im Schneeanzug.
12: Bist du verletzt? Ich lass dich nicht hier, Schätzchen.
4: Unter extremen Drehbedingungen wurde Dead of Winter, eisige Stille, gedreht. Nicht in den USA, sondern im verschneiten Finnland. Hut ab für den Körpereinsatz von Emma Thompson, die offensichtlich wohl mal weg wollte von ihren sonstigen Charakterrollen. Sie ist nicht so hart drauf wie Liam Neeson in seinen Thrillern, aber ganz nah dran. Gut gedreht, spannend, aber auch nicht allzu tiefgründig. Aber eine Oscar-Rentnerin im Survival-Modus zu sehen, ist schon spaßig.
12: Was sollen wir denn jetzt nur tun?
13: Wir geben nicht auf. So einfach ist das.

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1: Mit Dennis Pumm die Schlagzeilen. Niedersachsen, Landesforsten wollen weitere Moore renaturieren. Ahlhorn, Suchtklinik für Jugendliche geschlossen. Cuxhaven, Deichbrandfestival geht nächste Woche los. Und Bremen, Breminale-Wochenende beginnt. Niedersachsen. Im Land sollen auch in Zukunft weitere Moore renaturiert werden. Dazu haben die niedersächsischen Landesforsten in den vergangenen Jahren mehr Fachkräfte eingestellt, um die Wiedervernässung von Mooren zu planen und umzusetzen, wie ein Sprecher des Unternehmens mitteilte. Die Landesforsten betreuen den niedersächsischen Landeswald, der etwa ein Drittel der Waldfläche Niedersachsens ausmacht. Rund 484.000 Hektar Moorböden gibt es in Niedersachsen, etwa auch in Nationalparks. Auf dem Gebiet der Landesforsten finden sich den Angaben nach 8.500 Hektar, die meisten von ihnen im Flachland, einige aber auch in bergigen Regionen wie dem Harz oder Solling. Darunter sind etwa renaturierte Moore oder trockene Moore. Ahlhorn. Nach 46 Jahren ist tatsächlich Schluss. Deutschlands größte Reha-Klinik für suchtkranke Jugendliche ist Geschichte. Die Dietrich-Bonhoeffer-Klinik in Ahlhorn ist endgültig geschlossen. Eröffnet hat dafür am Mittwoch ein neues Angebot unter dem Namen Leinerstift Lee. Für Leben, Entwickeln, Entfalten sind in Große Feen Ahlhorn zwei therapeutische Wohngruppen entstanden, wie der Träger Leinerstift mitteilte. Sie böten Platz für 22 Kinder und Jugendliche mit Suchterkrankungen zwischen 12 und 17 Jahren. Cuxhaven. Jetzt brennt bald wieder der Deich. Vom 16. bis 19. Juli findet an der Nordseeküste das Deichbrandfestival statt. Mittlerweile die 21. Ausgabe. Auf die Besucher warten über 100 Acts, eine komplette neue Festivalbühne und weitere zahlreiche Neuerungen, berichtet der Veranstalter FKP Scorpio. Auch der Timetable wurde nun veröffentlicht. Gäste können also jetzt schon planen. Beim Festival gibt es eine Mischung aus Hip-Hop, Rock, Pop, Rap, Indie und elektronischer Musik. Mit dabei sind 2026 unter anderem Rise Against, Scooter und die Dropkick Murphys. Und Bremen, am Mittwoch hat das größte kostenlose Open-Air-Festival begonnen, die Breminale am Osterdeich. Bei dem fünftägigen Open-Air warten Kunst, Musik und Kulinarik auf die Besucher. Über 150 Musiker und Bands werden erwartet, aber auch Theater, Tanz und Performance-Künstler sind wie jedes Jahr mit dabei. Los geht's täglich in der Mittagszeit. Das Programm startet ab 15 Uhr bis in die Nacht. Am Ende rechnen die Veranstalter mit 200.000 Besucherinnen und Besuchern.
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1: Heute gibt's eine Mischung aus Sonne und Wolken, es bleibt aber meist trocken bei 22 Grad. Morgen am Samstag Sonne und Wolken im Wechsel, allerdings mehr Wolken als Sonne. Zwischendurch sind auch immer wieder Schauer möglich bei 20 bis 25 Grad. Am Sonntag ähnliches Wetter, dann kommen aber auch vielleicht noch Gewitter dazu. Temperaturen von 19 bis 23 Grad. Und das waren die Nachrichten aus der Region.
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1: Hier ist der Morgen auf Radio Weser TV. Und am 20. Mai ist Weltbienentag. Zeit, genauer hinzuschauen auf unsere Honigbienen. Denn, dass sie besonders wichtig für uns und die Natur sind, ist ja klar. Doch sie hat auch immer mehr Feinde. Die asiatische Hornisse breitet sich auch bei uns im Sendegebiet immer mehr aus und die ist für unsere Honigbienen eine echte Gefahr. Im vergangenen Jahr sind einige zum ersten Mal in größerer Zahl bei uns gesichtet worden. Heißt, die asiatische Hornisse ist auch bei uns angekommen, sagt Lamin Nefati vom Naturschutzbund. Noch nicht flächendeckend, aber die Ausbreitung nimmt immer mehr an Fahrt auf.
2: Ja, also die untere Naturschutzbehörde, die rechnet jetzt für das Jahr 2026 definitiv mit einer weiteren Ausbreitung. Für Niedersachsen versucht man aber noch, diese flächendeckende Besiedlung zu verzögern. Zum Beispiel heißt das schon, dass noch auf eine aktive Bekämpfung gesetzt wird, also heißt auf eine Nestentfernung, insbesondere auch noch im Frühjahr. Das ist aber nicht ganz unkompliziert, weil die auch in der Regel sehr weit oben in den Baumkronen liegen.
1: Für uns Menschen ist dieses neue Insekt nicht gefährlicher als Bienen oder Wespen oder die heimische Hornisse. Das eigentliche Problem ist, dass die asiatische Hornisse eine invasive Art ist. Durch ihr Vorkommen bedroht sie unsere heimischen Insekten, so Nefati.
2: Die asiatische Hornisse findet alles interessant, was tierisches Eiweiß enthält. Also damit wird die Brut gefüttert und dementsprechend sind ja Spinnen interessant, generell Insekten, darunter eben dann auch zum Beispiel die Honigbiene. Und das ist, sage ich mal, in dem Falle jetzt für die einzelnen Individuen nicht neu. Das Problem, was wir allerdings bei der asiatischen Hornisse haben, ist, dass sie eben so große Staaten bilden kann. Also dadurch wird dann letztlich einfach der Prädatorendruck auf Honigbienen, Wildbienen und andere Insekten

0: deutlich, deutlich erhöht.
1: Und das kann das ökologische Gleichgewicht stören. Viele Imker machen sich da große Sorgen aktuell um ihre Bienenvölker. Und wenn die Bienen immer weniger werden, leidet dann auch die Landwirtschaft. Rund 85% der landwirtschaftlichen Erträge im Pflanzen- und Obstbau hängen in Deutschland von der Bestäubung der Honigbienen ab. Wer also ein Nest sieht, sollte es melden. Jetzt ist nur die Frage, wie ich die asiatische von unserer heimischen Hornisse unterscheide. Die ist ein bisschen kleiner als unsere heimische, europäische und der Körper ist ein bisschen dunkler.
0: Was ich besonders auffällig finde persönlich, ist das letzte Drittel des Hinterleibs. Da hat so eine gelb-orange Musterung. Zusätzlich ist auch so eine orange-gelbe Zeichnung im Gesicht zu sehen. Und insbesondere diese gelben Füße, die man sehr gut erkennen kann, sind so das beste Erkennungsmerkmal.
1: Also am besten erstmal ein Foto machen und zu Fachleuten schicken. Die können dann die Hornisse eindeutig identifizieren und dann auf die Suche zum Beispiel nach Nestern gehen. Bloß nicht gleich draufhauen, denn unsere heimische Hornisse ist geschützt und ebenso wie die Bienen erfüllt eben auch sie wichtige Aufgaben im Ökosystem.

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1: Nach der KI-Ausstellung steht im Bremer Universum mit Liebe immer noch das stärkste menschliche Gefühl im Mittelpunkt. Auf rund 550 Quadratmetern beleuchten interaktive Exponate, digitale Stationen und persönliche Geschichten das Thema Liebe. Von ersten Schmetterlingen im Bauch bis zu vielfältigen Beziehungsformen. Noch bis zum 23. August kann man diese Sonderausstellung besuchen und somit natürlich auch am Dienstag, den 7. Juli. Hans Brockmöller gilt als Chronist des Wiederaufbaus und der Bremer Häfen. Mit seiner Kamera hielt der Autodidakt das Leben in Bremen nach dem Krieg fotografisch fest. Die Zerstörung, den Wiederaufbau, den Alltag und die großen wie kleinen Ereignisse der Stadt. Eine Ausstellung in der Bürgerschaft präsentiert derzeit eine so noch nicht gezeigte Auswahl seiner Werke. Die Ausstellung ist kostenfrei zu den Öffnungszeiten der Bürgerschaft zu sehen. Nach zahlreichen ausverkauften Tourneen und vielen Charterfolgen kommt der bekannte Songwriter Mark Foster 2026 wieder auf große Open-Air-Bühnen, auch nach Bremen. Dort ist er am Donnerstag, den 9. Juli ab 20 Uhr auf der Galopprennbahn zu sehen. Hardrock oder Horrorpunk aus Hamburg, Australien und Bremen stehen dann am Freitag im Meisenfrei in Bremen auf dem Plan, wenn dort The Crazy Nights zu sehen sind. Schon die Bühnenshow soll bemerkenswert sein, denn jeder Song wird stylisch auf der Bühne und mit dem Publikum zusammen gelebt. Der rockig laute Abend wird von Jamie Wardenscorp and The Rising Dead eröffnet. Der Eintritt an diesem Abend ist frei.

Gleich wird 7 Uhr hier an diesem Freitagmorgen. Sie hören Radio Weser TV auf der 92.5 in Bremen und der 90.7 in Bremerhaven. Und umzu, überall eigentlich, ja, auch auf dem Land. Und wenn Sie mögen, bleiben Sie dran. Es geht gleich weiter nach den Nachrichten vom Deutschlandfunk. Um kurz nach 7 melde ich mich hier zurück. Ich bin Dennis Pumm.

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1: Die Nachrichten. Bundesgesundheitsministerin Warken hat die geplante Abschaffung der telefonischen Krankschreibung verteidigt. Zwar solle niemand zur Arbeit gehen, wenn eine Erkrankung dem entgegenstehe, sagte die CDU-Politikerin der Zeitung Rheinische Post aus Düsseldorf. Wahr sei aber auch, dass die Hürden für eine Krankschreibung durch die telefonische Möglichkeit deutlich gesenkt worden seien. Daher sei es richtig, diese wieder abzuschaffen. Die Maßnahme ist einer von zahlreichen Reformschritten, die die Schwarze Koalition, die Schwarz-Rote Koalition, gestern bekannt gegeben hatte. Der gesundheitspolitische Sprecher der SPD-Bundestagsfraktion Pantazis kritisierte, dass künftig zudem eine Krankschreibung durch den Arzt vom ersten Tag an erforderlich sein soll. Pantazis sagte im Deutschlandfunk, dadurch steige das Infektionsrisiko in den Praxen, die zudem stark belastet wurden. Man habe diese Forderung der Union aber hinnehmen müssen, da in einer Koalitionsregierung ein Geben und Nehmen nötig sei. Der SPD-Co-Vorsitzende Klingbeil sagte im ZDF, mit diesem Kompromiss habe seine Partei die Einführung von unbezahlten Karenztagen verhindern können. Bundeskanzler Merz hat weitere Verhandlungen mit der SPD über Arbeitszeitgesetze angekündigt. Im ersten Teil habe man sich im Koalitionsausschuss zunächst auf eine Ausweitung der Sonntagsöffnungszeiten für Bäckereien, Konditoreien und Bibliotheken verständigt, sagte der CDU-Vorsitzende im ARD-Fernsehen. Zugleich betonte er, dass die Union ihre Forderung nach einer Flexibilisierung der Arbeitszeiten nicht aufgegeben habe. Über diesen zweiten Teil werde man mit den Sozialdemokraten im Herbst sprechen. Die Union will die tägliche Höchstarbeitszeit von 8 Stunden durch eine wöchentliche ersetzen, was die SPD bislang ablehnt. Auch die Arbeitszeitbeschlüsse sind Teil des schwarz-roten Reformpakets. Im Handel gibt es heute neue bundesweite Warnstreiks. Zu ihnen hat die Gewerkschaft Verdi aufgerufen. Sie teilte mit, tausende Beschäftigte würden die Arbeit niederlegen. In Dortmund, Berlin, Wiesbaden, Hannover, Oldenburg, Braunschweig und Hamburg sind zentrale Kundgebungen geplant. Welche Handelsunternehmen bestreikt werden, teilte Verdi nicht mit. Zuletzt waren unter anderem Kaufland und IKEA betroffen. Die Auswirkungen der Ausstände blieben für die Kunden aber meist überschaubar. In den Verhandlungen für den Einzelhandel sowie den Groß- und Außenhandel fordert Verdi 7% mehr Lohn, mindestens aber 225 Euro mehr bei einer Laufzeit von 12 Monaten. Das Angebot der Arbeitgeber liegt deutlich darunter. In Italien hat die nordöstliche Region Venetien wegen einer Dürre den Notstand ausgerufen. Regionalpräsident Stefani forderte die örtlichen Behörden zu einem sparsamen und nachhaltigen Umgang mit den Wasserressourcen auf. Die Ausrufung des Notstands ermöglicht eine schnellere Freigabe von staatlichen Mitteln und eine Beschleunigung behördlicher Verfahren. In der Region fiel den Angaben der Behörden zufolge zwischen Januar und Mai etwa ein Viertel weniger Regen als im Vorjahreszeitraum.

0: Die Durchflussmengen der wichtigsten Flüsse wie dem Po liegen demnach seit geraumer Zeit deutlich unter dem Durchschnitt. Auch der Wasserstand des Gardasees sei stark fallend, hieß es. Auch 9 Tage nach dem Erdbeben in Venezuela steigt dort die Zahl der Todesopfer. Interimspräsidentin Rodriguez bezifferte sie auf 2.595. 189 Gebäude wurden zerstört, wie sie in der Hauptstadt Caracas bekannt gab. Rodriguez sagte, der Internationale Währungsfonds und die Weltbank hätten Kredite für den Wiederaufbau angeboten. Sie versicherte zugleich, die Suche nach Überlebenden und Todesopfern unter den Trümmern gehe weiter. In den betroffenen Gebieten werden noch tausende Menschen vermisst. Gestern war ein verschütteter Mann lebend gerettet worden. Der 43-Jährige wurde laut Medienberichten in dem stark zerstörten Ort Catia La Mar gefunden. Bei der Fußball-Weltmeisterschaft der Männer in Nordamerika ist Portugal ins Achtelfinale eingezogen. Die Mannschaft schlug im kanadischen Toronto das Team aus Kroatien mit 2:1. Portugal trifft damit im Achtelfinale am Montag auf Spanien, das sich zuvor mit 3:0 gegen Österreich durchgesetzt hatte. Derzeit läuft noch die Partie zwischen der Schweiz und Algerien. Das Wetter. An den Alpen und im Vorland stark bewölkt und anfangs etwas Regen, sonst unterschiedlich bewölkt, vor allem im Südwesten und Süden im Tagesverlauf meist sonnig. Im Norden und Osten vereinzelte Schauer, Höchstwerte zwischen 18 Grad an den Küsten und 28 Grad am Oberrhein. Morgen in der Südhälfte heiter bis sonnig und trocken, im Norden und Osten im Tagesverlauf etwas Regen oder Schauer, Höchstwerte zwischen 20 Grad im Norden und 30 Grad im Südwesten. Das waren die Nachrichten.
1: Das waren die Nachrichten vom Deutschlandfunk. 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
2: Und ich wünsche Ihnen hier an diesem Freitag, den 3. Juli, einen schönen Start ins baldige Wochenende.

0: ist der Freitag am 3. Juli und seit 2 Tagen haben die Schülerinnen und Schüler bei uns im Sendegebiet endlich 6 Wochen Sommerferien. Das war eine Zeit früher. Ich kann mich auch noch sehr gut daran erinnern, man war dann 6 Wochen frei, konnte dies machen, war unterwegs. Und da haben wir mal gefragt in Lilienthal bei uns vom Studio bei Murkenshof, erinnern sich die Menschen noch damals an die Sommerferien vor langer, langer Zeit?
1: Ja, unendlich lang. 6 Wochen und total toll aus der Schule gerannt und ins Freibad oder in Urlaub gefahren, aber auf jeden Fall unendlich lange Sommer.
2: Ja, schön, ne? Man hat sich drauf gefreut, wenn das Wetter dann auch noch gut war. Das Schwimmbad, der Bolzplatz haben gerufen, sagen wir es mal so.
3: Wie da die Gefühle waren, Freiheit. Freiheit genießen, mit Freunden zum Schwimmen gehen, zu Oma und Opa fahren.
4: Endlich frei, ausschlafen, ganzen Tag, nicht an Schule denken. Das war schön.
5: Es war ein wahnsinnig cooles Gefühl. Einfach mal raus, 6 Wochen nichts tun, keine Schule, kein Stress. War schon toll.
0: Ja, was gibt es Schöneres, als sich zurückerinnern zu können, damals, als man noch unbeschwert und frei war. Wobei viele Eltern ja natürlich mit den Kids dieses Jahr wieder in den Urlaub fahren, also haben sie da auch ein paar Wochen wieder frei. Apropos frei, Radio Weser am Morgen macht nämlich auch Sommerferien. Ab nächster Woche hören Sie morgens nur Musik hier bei uns zwischen 6 und 8. Wir machen den Juli über Sommerpause und sind dann im August wieder da. Also nicht wundern, wenn Sie mich zum Beispiel am Montag nicht mehr hören morgens. Erst wieder Anfang August. Aber ich brauche auch endlich mal Urlaub.

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1: Die 20 wichtigsten Erkenntnisse der Psychologie, um sich selbst und andere besser zu verstehen, will der Autor Sina Hagiri mit dem Buch »Was dein Leben leichter macht« den Leserinnen und Lesern mit an die Hand geben. Sina Hagiri arbeitet als Psychotherapeut und ist vielen als Podcaster im Bereich Psychologie bekannt. Bereits sein Buch »Mit Nachsicht« hatte große mediale Beachtung erfahren. In seinem jetzt vorliegenden Buch beschäftigt er sich mit Fragen wie: Warum uns eigentlich unsere Erinnerungen oftmals trügen, was Achtsamkeit bedeutet oder warum wir melancholische Gefühle haben können, auch wenn es uns gerade zum Beispiel finanziell ganz gut geht. Er beschreibt auf kluge, aber auch informative und nicht zuletzt launige Art und Weise, wie wir durch das Verstehen psychologischer Erkenntnisse unseren Alltag vielleicht etwas gelassener gestalten können, wie wir Beziehungen mehr Tiefe geben und so generell unser Leben vielleicht etwas leichter gestalten können. Bei der Lektüre von Sina Hariris neuem Buch habe ich das Gefühl, dass mir jemand die Hand reicht und gleichzeitig Türen öffnet zu mehr Verständnis, neuen Perspektiven und jeder Menge Nächstenliebe. Das schreibt die Bestseller-Autorin Martina Bogdan über das Buch und trifft damit eigentlich genau ins Schwarze. Was dein Leben leichter macht, ist bei Kösel herausgekommen.

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1: Mit Dennis Pumm die Schlagzeilen. Niedersachsen, Landesforsten wollen weitere Moore renaturieren. Ahlhorn, Suchtklinik für Jugendliche geschlossen. Cuxhaven, Deichbrandfestival geht nächste Woche los. Und Bremen, Breminale Wochenende beginnt. Niedersachsen. Im Land sollen auch in Zukunft weitere Moore renaturiert werden. Dazu haben die niedersächsischen Landesforsten in den vergangenen Jahren mehr Fachkräfte eingestellt, um die Wiedervernässung von Mooren zu planen und umzusetzen, wie ein Sprecher des Unternehmens mitteilte. Die Landesforsten betreuen den niedersächsischen Landeswald, der etwa ein Drittel der Waldfläche Niedersachsens ausmacht. Rund 484.000 Hektar Moorböden gibt es in Niedersachsen, etwa auch in Nationalparks. Auf dem Gebiet der Landesforsten finden sich den Angaben nach 8.500 Hektar, die meisten von ihnen im Flachland, einige aber auch in bergigen Regionen wie dem Harz oder Solling. Darunter sind etwa renaturierte Moore oder trockene Moore. Ahlhorn. Nach 46 Jahren ist tatsächlich Schluss. Deutschlands größte Reha-Klinik für suchtkranke Jugendliche ist Geschichte. Die Dietrich-Bonhoeffer-Klinik in Ahlhorn ist endgültig geschlossen. Eröffnet hat dafür am Mittwoch ein neues Angebot unter dem Namen Leinerstift Lee. Für Leben, Entwickeln, Entfalten sind in Große Feen Ahlhorn zwei therapeutische Wohngruppen entstanden, wie der Träger Leinerstift mitteilte. Sie böten Platz für 22 Kinder und Jugendliche mit Suchterkrankungen zwischen 12 und 17 Jahren. Cuxhaven. Jetzt brennt bald wieder der Deich. Vom 16. bis 19. Juli findet an der Nordseeküste das Deichbrandfestival statt. Mittlerweile die 21. Ausgabe. Auf die Besucher warten über 100 Acts, eine komplette neue Festivalbühne und weitere zahlreiche Neuerungen, berichtet der Veranstalter FKP Scorpio. Auch der Timetable wurde nun veröffentlicht. Gäste können also jetzt schon planen. Beim Festival gibt es eine Mischung aus Hip-Hop, Rock, Pop, Rap, Indie und elektronischer Musik. Mit dabei sind 2026 unter anderem Rise Against, Scooter und die Dropkick Murphys. Und Bremen, am Mittwoch hat das größte kostenlose Open-Air-Festival begonnen, die Breminale am Osterdeich. Bei dem fünftägigen Open-Air warten Kunst, Musik und Kulinarik auf die Besucher. Über 150 Musiker und Bands werden erwartet, aber auch Theater, Tanz und Performance-Künstler sind wie jedes Jahr mit dabei. Los geht's täglich in der Mittagszeit. Das Programm startet ab 15 Uhr bis in die Nacht. Am Ende rechnen die Veranstalter mit 200.000 Besucherinnen und Besuchern.
0: Das Wetter vor Ort.
1: Heute gibt's eine Mischung aus Sonne und Wolken, es bleibt aber meist trocken bei 22 Grad. Morgen am Samstag Sonne und Wolken im Wechsel, allerdings mehr Wolken als Sonne. Zwischendurch sind auch immer wieder Schauer möglich bei 20 bis 25 Grad. Am Sonntag ähnliches Wetter, dann kommen aber auch vielleicht noch Gewitter dazu. Temperaturen von 19 bis 23 Grad. Und das waren die Nachrichten aus der Region.
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1: Oh Scheiße!
2: Du heiliger Zombie!
3: Upgrade!
4: Unsere Köchin der Nation, Betty Bossi!
5: In der Schweiz ist Betty Bossi eine Legende als Kochstar der Nation. In Wahrheit aber ist die Frau eine reine Kunstfigur. Erfunden 1956 von der Werbetexterin Emmy Triola. Die Komödie Hallo Betty erzählt davon, wie sie den Agenturchef davon überzeugt, für ein Speiseöl mit einer kleinen Beilage in der Zeitung zu werben und als fiktive Kochberaterin ganz allein die Seiten füllt.
6: Buchhaltung?
7: Ich texte.
8: Öl und Kochfett.
5: Lustig, dass die weibliche Möchtegern-Köchin auch mal an den Herd muss.
7: Das da, Tiramisu, was hat's da drin? Ich sag nur eins, Kochlehrerinnen.
5: Hallo Betty erzählt wunderbar von Geschlechterrollen in den 50ern und den Anfängen der Kochmagazine und Fernsehshows. Perfekt auf den Punkt gegart ist diese Komödie und die Zutaten, die stimmen auch.
9: Unsere Ratgeberin ist eine Frau in ihren besten Jahren. Natürlich ist sie auch eine leidenschaftliche Köchin, die gerne Neues ausprobiert.
6: Wieso hat es da Bananen drauf?
5: Und wer ein wenig Abkühlung braucht, fürs Heimkino ist nun Dead of Winter draußen. Die eisigen Weiten von Minnesota. Barb trauert um ihren Mann. Sie ist auf der Reise zu einem See. Dort will sie die Asche versenken. Hier ging sie früher immer mit ihm hin. Die Erinnerung eben. Doch mitten im Winter ist das gar kein leichtes Unterfangen. Sie bohrt sich händisch durchs Eis. Doch dann...
10: Versuch sowas noch einmal und du bist tot.
5: Wird sie Zeugin eines brutalen Verbrechens? Flüchten oder helfen ist die Frage. Barb, gespielt von Emma Thompson, nimmt die Fährte auf.
11: Oh, Hallöchen.
12: Was machen Sie denn hier draußen?
11: Nur ein wenig Eisfischen.
12: Nur Sie allein?
11: Ja.
5: Sie entdeckt in einer verschneiten Hütte eine entführte junge Frau. Die treibende Kraft hinter dem Kidnapping ist eine kranke Frau. Aber was ist das Motiv von ihr und ihrem Mann? Das gilt es jetzt herauszufinden.
11: Hallo, ist da irgendjemand? Das ist ein Notfall. Hier hat eine Entführung stattgefunden. Ist da irgendjemand?
5: Es wird eng für die Rentnerin im Schneeanzug.
11: Bist du verletzt? Ich lass dich nicht hier sitzen.
5: Unter extremen Drehbedingungen wurde Dead of Winter, eisige Stille, gedreht. Nicht in den USA, sondern im verschneiten Finnland. Hut ab für den Körpereinsatz von Emma Thompson, die offensichtlich wohl mal weg wollte von ihren sonstigen Charakterrollen. Sie ist nicht so hart drauf wie Liam Neeson in seinen Thrillern, aber ganz nah dran. Gut gedreht, spannend, aber auch nicht allzu tiefgründig. Aber eine Oscar-Rentnerin im Survival-Modus zu sehen, ist schon spaßig.
11: Sollen wir denn jetzt nur tun?
13: Wir geben nicht auf. So einfach ist das.

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1: Nach der KI-Ausstellung steht im Bremer Universum mit Liebe immer noch das stärkste menschliche Gefühl im Mittelpunkt. Auf rund 550 Quadratmetern beleuchten interaktive Exponate, digitale Stationen und persönliche Geschichten das Thema Liebe. Von ersten Schmetterlingen im Bauch bis zu vielfältigen Beziehungsformen. Noch bis zum 23. August kann man diese Sonderausstellung besuchen und somit natürlich auch am Dienstag, den 7. Juli. Hans Brockmöller gilt als Chronist des Wiederaufbaus und der Bremer Häfen. Mit seiner Kamera hielt der Autodidakt das Leben in Bremen nach dem Krieg fotografisch fest. Die Zerstörung, den Wiederaufbau, den Alltag und die großen wie kleinen Ereignisse der Stadt. Eine Ausstellung in der Bürgerschaft präsentiert derzeit eine so noch nicht gezeigte Auswahl seiner Werke. Die Ausstellung ist kostenfrei zu den Öffnungszeiten der Bürgerschaft zu sehen. Nach zahlreichen ausverkauften Tourneen und vielen Charterfolgen kommt der bekannte Songwriter Mark Foster 2026 wieder auf große Open-Air-Bühnen, auch nach Bremen. Dort ist er am Donnerstag, den 9. Juli ab 20 Uhr auf der Galopprennbahn zu sehen. Hardrock oder Horrorpunk aus Hamburg, Australien und Bremen stehen dann am Freitag im Meisenfrei in Bremen auf dem Plan, wenn dort The Crazy Nights zu sehen sind. Schon die Bühnenshow soll bemerkenswert sein, denn jeder Song wird stylisch auf der Bühne und mit dem Publikum zusammen gelebt. Der rockig laute Abend wird von Jamie Wardenscorp and The Rising Dead eröffnet. Der Eintritt an diesem Abend ist frei.

Das war es schon für mich hier heute an diesem Freitagmorgen. Das war Radio Weser am Morgen und das war es auch erstmal für etwas längere Zeit, denn wir machen Sommerferien. Das heißt, ab kommenden Montag gibt es zwischen 6 und 8 Uhr einfach Musik. Wir müssen auch mal Pause machen. Ich will auch mal ein bisschen ausschlafen können und wir sind dann Anfang August wieder da. Ich bin Dennis Pumm. Danke fürs Zuhören und wie gesagt, bis in 4 Wochen. Tschüss.

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1: Herzlich willkommen bei uns im Bürgerradio
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1: Herzlich willkommen bei uns im Bürgerradio Freistadt, der Sendefrequenz 92,5 auf Ihrem Radio Weser TV. Sendeverantwortlich ist Benjamin Kruse, mein Name ist Thomas Hülsken und ich führe Sie durch die heutige Sendung. Ja, ich habe vor einiger Zeit ein Interview geführt mit einem Obdachlosen und ich denke mal, das hören wir uns mal gemeinsam an. Viel Spaß dabei.

0: Hallo, liebe Zuhörer vom Radio Freistadt. Heute bin ich mal in Stuttgart. Das hat einen bestimmten Grund, weil ich habe jetzt hier einen total interessanten Menschen kennengelernt. Er heißt Schwalbe. Ja, und der Schwalbe, er hat etwas gemacht. Als ich das gehört habe, habe ich gesagt, Wahnsinn. Und zwar hat der Schwalbe letztes Jahr zu Weihnachten der SKF, das ist der Sozialverband für katholische Frauen in Stuttgart, 200 Euro gespendet. Und das Ganze ist dann so bekannt geworden. Und die ersten, die darüber berichtet haben, war tatsächlich der Südwestdeutsche Rundfunk. Eine Sendung gemacht und ich habe diese Sendung gesehen und habe gesagt, Wahnsinn, sowas habe ich noch nie gehört. Den möchte ich gerne kennenlernen und mit ihm sprechen. Das tue ich jetzt. Also, hallo Schwalbe.
1: Hi.
0: So, wie seht ihr jetzt hier in welchem Park? Welcher Park ist das hier?
1: Mittlerer Schlossgarten.
0: Mittlerer Schlossgarten. Also, liebe Zuhörerinnen und Zuhörer, wir sind im Mittleren Schlossgarten in Stuttgart. Ein wunderschöner Park, groß. Ich habe gerade noch so erfahren, über 3,4 Kilometer lang. Ja? Waren Sinn. Ja, Schwalbe, wie bist du denn auf die Idee gekommen, diese Spende zu machen?
1: Ja, das ist einfach. Weihnachten hat Jesus Geburtstag. Ich bin überzeugter Christ.
0: Mhm.
1: Und es war einfach mein Geburtstagsgeschenk an Jesus.
0: Okay.
1: Und ich habe mir gedacht, ja, was schenkt man dem Gott, der alles hat?
0: Ja.
1: Also irgendwas in seinem Sinn. Und in der Bibel heißt, ne, Jesus hat öfters mal gesagt, lass die Kinder zu mir kommen.
0: Mhm.
1: Also ich habe vorher auch schon mal, vor ein paar Jahren mal, am Weihnachtsmarkt, so, da war so ein Stand mit Holzspielzeug.
0: Ja.
1: Da eine kleine Tüte gekauft für 50 Euro oder so. Das habe ich dann der einen Schwester beim Haus der katholischen Kirche gegeben.
0: Mhm.
1: Weil da gibt es auch so einen Kindergarten, wo so Kinder sind mit nicht so reichen Eltern.
0: Verstehe.
1: Und dann halt jedes Jahr immer wieder so eine Kleinigkeit. Und letztes Weihnachten ging es halt irgendwie an die Öffentlichkeit.
0: Okay. Ja, und jetzt habe ich ja schon erfahren, also auch noch andere Fernsehsender möchten dich kennenlernen. Du hattest vorhin gesagt, nächste Woche kommt sogar Sat.1 Frühstücksfernsehen.
1: Ja.
0: Unter anderem RTL war ja auch schon da.
1: Ja.
0: Also, du hast ja jetzt schon so eine Art von Prominenz erreicht, möchte ich sagen.

0: so meine Erfahrung und Meinung, die ich dazu habe. Und ich finde, das soll nicht sein. Wir sind doch alle nur Menschen, oder nicht?
1: Ja. Und es gibt ja auch einen Haufen Leute, die hören dazu meinen, ne? Guck mal, mir kann das nicht passieren. Mhm. Also ich bin ja schon ein bisschen länger auf Straße. Ich habe auch schon Leute kennengelernt, ne? Die waren früher mal gehobene Gesellschaft. Also ich mache jetzt so als Beispiel, ne? Ein Arzt oder Rechtsanwalt, da hat die Frau einen Autounfall, Frau und zwei Kinder sind tot. Mhm. Manche da fangen an zum Saufen. Und einen besoffenen Rechtsanwalt oder einen besoffenen Arzt möchte ich nicht haben. Mhm. Ja. Es wird zwar eine Zeit lang geduldet, aber dann früher oder später heißt es, ja, du hast den Job jetzt los, einen besoffenen Arzt, bei der Operation geht er gar nicht. Mhm. Na gut. Wenn sich die Leute nicht mehr fangen und weiter saufen, ist der Job weg.
0: Ja.
1: Die Wohnung zahlt auch kein Sozialamt, was die da so meistens haben. Also ist irgendwann auch die Wohnung weg und zack, bist du irgendwann auf der Straße.
0: Ja, ja, klar. Und das kann letztendlich jeden treffen. Ne?
1: Ja.
0: Von heute auf morgen. Zack, ist der Job weg, die Wohnung ist weg.
1: Oder ein anderes Beispiel, was ich immer gerne sage, weil 80er Jahre oder so zum Beispiel, Opel war sicherer Job.
0: Hm?
1: Wenn du Opelaner bist, du hast einen Job auf Lebenszeit. Was ist Opel jetzt? So gut wie nichts mehr.
0: Ich wollte es gerade sagen, Opel ist so gut wie erledigt im Grunde. Ne? Ja. Ja, eben.
1: So als Beispiel erstmal.
0: Ja, natürlich. Das ist ja auch das wahre Leben. Es sagt dir keiner ja vorher, so nächste Woche hast du keinen Job mehr und keine Wohnung mehr. Das sagt dir ja keiner. Das passiert von jetzt auf gleich. Und ja, das muss man sich auch mal so verinnerlichen. Und ja, auch zu sagen, der sogenannte Normalbürger sollte mal seinen Blick ein bisschen erweitern und auch das Verständnis und nicht so dieses, diese Vorurteile, dieses arrogante Vorbeigehen, ja? Oder Sprüche wie, ja, mir könnte das niemals passieren. Das ist so, weiß ich nicht, muss das denn sein? Muss ich denn so darauf reagieren? Muss ich denn sagen, ah, mir, also ich bin safe und pff, ne? Und du bist ja selber schuld. Das ist ja auch das, was die Leute gerne machen. So ja. Mit dem Finger zeigen. Ne? Du bist ja selber schuld.
1: Nicht unbedingt. Mir fällt noch ein anderes Beispiel ein, jetzt auf Frauen bezogen. Die mit ihrem Kerl zusammenzieht, aber der Mietvertrag läuft auf den Mann.
0: Mhm.
1: Und die Beziehung geht auseinander und der Mann hat keinen Bock mehr. Kann ja auch sagen, ne?
0: Ja.
1: Meine Wohnung. So, pack deine Sachen raus.
0: Mhm.
1: Wo soll dann die Frau so schnell hin?
0: Schwieriges Thema, ne? Weil gerade Frauen, wenn die obdachlos werden, es ist leider so, die sind auch ganz schnell Opfer. Opfer von Gewalt. Ne? Und zwar noch nicht mal, um hier nicht irgendwelche Vorurteile zu bedienen. Frauen auf der Straße werden oftmals Opfer von Gewalt, und zwar nicht von anderen Obdachlosen, sondern ich nenne das jetzt mal von den Normalos oder Gutbürgern, die ja ganz, ganz konkret sagen, also ne, mir kann das ja nicht passieren, aber wenn sie dann eine Frau auf der Straße sehen, ich weiß nicht, was in den Köpfen solcher Menschen vor sich geht, ich glaube, ich möchte das auch gar nicht wissen, aber es ist unterste Schublade.
1: Gut, aber Gewalt betrifft ja nicht nur Frauen, das betrifft auch Männer.
0: Natürlich auch Männer.
1: Weil es kommt ab und zu mal ein Bericht zum Jahresende im Radio, zwar ziemlich selten und ziemlich kurz, aber letztes Jahr, weiß die Zahl nicht mehr so genau, aber irgendwie 150 Obdachlose mindestens, die zusammengeschlagen worden sind oder sonst was und glaube 10 oder 15, wo durch Gewalteinwirkungen gestorben sind.
0: Mhm.
1: Also Dunkelziffer ist wahrscheinlich höher.
0: Mit Sicherheit.
1: Ich weiß ja die Zahl nicht mehr, ob das jetzt so genau stimmt, aber so ungefähr.
0: Mhm.
1: Und vor ein paar Jahren habe ich auch eine Nachricht mal gehört, ne? Ein paar Jugendlichen haben Obdachlosen angezündet im Schlafsack.
0: Mhm, ja.
1: Und dann später mit der Begründung, wollt mal sehen, wie ein Mensch stirbt.
0: Ja, aber Schwabe, ist das nicht krank?
1: Ja.
0: Das ist doch, ich meine, wie kann ich denn auf die Idee kommen, einen Menschen anzuzünden und dann noch zu sagen, ich wollte mal sehen, wie ein Mensch stirbt?
1: Das auch, ja, der war eben bloß ein Obdachloser.
0: Ja, das ist doch der Irrsinn.
1: Weil dabei. Beim normalen Menschen würde das ja wahrscheinlich auch keiner machen. Ja, aber beim Obdachlosen kann man das mal machen, ne? Interessiert doch eh keinen. Ne?
0: Ja, aber das ist so eine kranke Gesellschaft, in meinen Augen.
1: Tja. Ja. Denk mal, da spielt auch das scheiß Internet mit. Und die ganzen Videospiele und was weiß ich, weil es wird ja immer mehr Hass und Gewalt produziert.
0: Da hast du ziemlich recht sogar mit. Es wird immer mehr Hass und Gewalt produziert. Und ja, und auch gerade unsere Jugend ist ja sehr schön manipulierbar. Und wenn die dann ein Video sehen, wo jemand verprügelt wird oder auch angezündet, dann ist nicht, ach du Scheiße, wie grausam ist das denn, sondern das ist dann cool. Er ist ja richtig cool. Muss ich auch mal machen. Ist das so die Denkweise?
1: Keine Ahnung, ich kann in die Köpfe nicht reingucken.
0: Aber ich meine, das ist, für mich ist das wirklich also krank. Und das kann man auch mit nichts begründen. Und da kann man auch keinen für in Schutz nehmen, wer so etwas macht. Ne? Und ich habe es ja auch schon gesehen, in Großstädten, dass dann Obdachlose, die still und friedlich irgendwo sitzen, ja, wirklich, die sprechen die Leute noch nicht mal an, und dann kommt der Normalbürger und geht her. Ach, du Gammler, du, was machst du den ganzen Tag hier, du säufst ja nur. Hast du das auch schon erlebt?
1: Oh, mehr oder weniger. Also am meisten kriegst du ja mit, wenn du in der Fußgängerzone sitzt mit dem Becher vorne dran. Mhm. Fußgängerzone bin ich ja nicht mehr so. Weil ich mal im Sommer mit meinem Lehrgut und so. Weil hier ein paar Leute kennen mich, kommen ja auch von sich aus an. Aber früher, wo ich noch Sitzungen gemacht habe, so eine Innenstadt oder so. Egal, ob es in Stuttgart oder sonst wo ist. Mhm. Ein paar dumme Sprüche kriegst du immer, geh mal Arbeit. Aber das langweilt jeden Obdachlosen schon. Also der Spruch halt zumindest. Gibt ja auch heftigere, aber naja. Aber es ist. Ding ist halt, du kannst 100-mal das Maul halten und alles reinfressen, aber irgendwann kommst du mal raus, ne? Dann lässt du aber einen dummen Spruch zurück.
0: Mhm.
1: Dann kommt es auch auf die Person drauf an, weil entweder heißt, ne? Ich rufe die Polizei, die kommen dann an, ja, hier wurde rumgepöbelt, Platzverbot oder so,
0: mhm.
1: Weil die fragen ja nicht, was überhaupt passiert ist, weißt, da wurde halt rumgepöbelt, ne? Und da ist mal auf der, der ist weg. Oder wenn es an die falschen Leute kommst, weißt, hast du mich jetzt angepöbelt, wenn es jetzt 2, 3, 4 ist, kriegst du noch ein paar aufs Maul.
0: Mhm.
1: Die haben ja nicht angefangen, ich habe ja gepöbelt. Ne?
0: Ach so. Ah.
1: Weil manche Leute lesen ja das Buch nicht von Anfang an, sondern bloß das Ende. Und das Ende ist ja, ich habe zurückgemault, also ich pöbel rum. Mhm. Nicht, ja, dass sie zuerst rumgepöbelt haben oder was.
0: Und wie ist das so da, das Leben hier in dem Park? Jetzt habe ich gerade hier einen Polizeiwagen vorbeifahren sehen. Wirst du denn auch schon kontrolliert zwischendurch?
1: Also hier jetzt eigentlich nicht so, war früher mehr so. Vor allem in anderen Städten oder wo ich mehr noch am Schlossplatz war, da hatte ich öfter was. Gut.
0: Okay.
1: So eine Ausweiskontrolle finde ich auch noch harmlos. Also.
0: Ja, klar.
1: Weil ich sage mal so, Spaß mit. Die sind halt schüchtern, die wollen bloß wissen, wie ich heiße.
0: Okay.
1: Mein Gott, ich gebe halt meinen Ausweis ab, die funken durch, alles okay, ich habe ja nichts offen.
0: Mhm. Bist du denn hier schon mal vertrieben worden? Dass es hieß, das geht so nicht?
1: Also hier eigentlich nicht.
0: Okay. Also ist so Stuttgart da ja ein gutes Beispiel.
1: Kann man jetzt auch nicht so unbedingt sagen. Also ich bin ja die letzten paar Jahre hier im mittleren Schlossgarten, früher, wo ich am Schlossplatz war, wo ich auch öfters mal kontrolliert habe. Rekord war es aber 10 Minuten zweimal.
0: Mhm.
1: Und dann von der Bundespolizei und 10 Minuten später kommen die nächsten an. Ich meine, Kollegen waren doch vor 10 Minuten da. Die haben durchgefunkt. Mal nach der Ausweiskontrolle haben sie gemeint, stimmt, da waren vor 10 Minuten schon welche da.
0: Okay. Ja. Das ist ja auch interessant. Weil da gibt es ja auch in anderen Städten eine ganz andere Herangehensweise, dass man also dann gerade speziell versucht, die Obdachlosen zu verdrängen.
1: Ich meine, ich sag mal so, ne? Das ist auch personenabhängig.
0: Mhm.
1: Weil wenn ich sehe, die kommen direkt auf mich zu, ich hole schon meinen Geldbeutel raus, habe einen Ausweis in der Hand, Ich sehe ja dann, ach komm, der zeigt auch freiwillig schon seinen Ausweis, der hat auch nichts zu verbergen, der ist auch ruhig. Aber wenn ich mich anders verhalte und die kommen auf mich zu und meckern schon rum, ihr scheiß Bullen oder so, dann ist ja auch klar, dass sie auch ein bisschen aggressiver dann werden.
0: Verständlicherweise.
1: Ja. Wenn ich mich ruhig mit denen unterhalte, dann sind die auch ruhig zu, oder friedlich zu mir. Meistens. Sind ja auch nicht alle. Aber wenn ich von Anfang an auf Krawall mache, dann gehen die auch eine Nummer härter. Dann heißt man nicht bloß Ausweis, sondern so, jetzt pack mal die Taschen aus und. Oder was weiß ich.
0: Ja. Wie machst du das denn so, wenn du Hunger hast? Gehst du irgendwo hin?
1: Ich hole mal beim Rewe mein Ding, mein Zeug, was ich brauche. Brauche ja nicht viel.
0: Okay.
1: Mein Geld kriege ich ja irgendwie zusammen. Also das bisschen, was ich brauche. Und wenn ich im Supermarkt bin, bei Rewe oder sonst wo, da kann ich mir aussuchen vom Regal, ne, ich habe jetzt Bock auf das oder das und nimm das mit. So bei Einrichtungen, naja gut, man muss halt das essen, was gerade da ist.
0: Richtig. Ja. Das heißt also, du sagst so, du kommst wunderbar hier klar.
1: Ja.
0: Das ist ja auch mein Statement. Wow.
1: Ich meine, so im Großen und Ganzen brauche ich ja nicht viel, weil das billige Brot von ja, kostet 1 Euro. Beckenwurst ist auch mit 1 noch was dabei. Oder Käse 2 Euro geht auch noch. Und ab und zu noch was anderes mal. Ich mein,
0: ja, das ist ja schon mal so etwas, wo man merkt, ja, du kommst klar, du kümmerst dich auch. Ne? Und andere würden wahrscheinlich in der Situation verzweifeln. Ja, nehmen wir mal das Beispiel, jemand sagt zu dir, ach du, mir passiert das nicht, nächste Woche passiert dem das. Ja, dann ist er auf der Straße und hat vorher wohlbehütet gelebt, jetzt kommt dann die andere Realität auf ihn zu. Kann denn jemand, der jetzt in die Situation kommt, in die Obdachlosigkeit, kann der denn klarkommen, obwohl er sowas vorher noch nie erlebt hat?
1: Manche mehr, manche weniger.
0: Ja, okay.
1: Weil ich sage immer so, ne? Also ich bin ja Aussteiger, ne? Ist ja was ganz anderes. Aber ich sage auch so, es kann nicht jeder auf Straße leben, weil es kann auch nicht jeder Bäcker werden, weil sonst gibt es keine Wurst mehr.
0: Richtig. Ja. Ich versuch mir das gerade so vorzustellen, jemand wird von heute auf morgen obdachlos. So. Und der muss sich ja dann erstmal komplett neu orientieren. Der muss ja erstmal gucken, wo kann ich einen Platz zum Schlafen finden, wo kriege ich was zu essen her und so weiter. Wer kann mir helfen? Ja. Und klar, es gibt natürlich immer irgendwo Beratungsangebote und Hilfsangebote, klar. Aber da gibt es auch immer so eine Schwellenangst, ja, dass die Leute sagen, aber die wollen mich vielleicht nur bevormunden oder. Ja? Also so dieses, ich kriege ja keine Hilfe. Ist es so? Aber ich denke doch, wenn man unbedingt Hilfe haben möchte, dann kriegt man die, oder?
1: Ich meine, Deutschland ist ja eh so ein Land, wo die Leute gerne rumjammern. Weil jetzt du vergleichst, zum Beispiel Afrika oder Asien oder Südamerika, wo es richtige Armut gibt, geht es in Deutschland hier eigentlich ziemlich gut. Ja, guck mal, ich als Obdachloser, ne? Ich kann eine Fußgängerzone hinsetzen mit einem Becher, wo die Leute direkt anquatschen, ist zwar verboten seit, was weiß ich, ein paar Jahren. Ich kann Flaschen sammeln.
0: Ja.
1: Ich kann zur Straßenzeitung gehen, ein paar Zeitungen verkaufen, habe ich auch mein Geld. In Deutschland haben wir jetzt sogar die Tafel, auch wenn die jetzt überfüllt sind.
0: Aha.
1: Afrika eine Tafel. Die würden sich freuen. Ja. Gut, es gibt schon einige Möglichkeiten, was man machen kann. Und dann gibt es ja noch so Einrichtungen, Caritas, Diakonie, Bahnhofsmission und was weiß ich.
0: Also du sagst, es gibt genug Möglichkeiten.
1: Ja.
0: Ja.
1: Eigentlich schon.
0: Okay, das ist eine gute Einstellung.
1: Ja, es gibt auch so Leute, die sagen, ich will in so Einrichtungen nicht rein.
0: Mhm.
1: Gehöre ich auch dazu, weil ich habe da keinen Bock drauf. Und ich brauche es auch nicht. Leute, wo frisch auf der Straße sind, ist wahrscheinlich auch noch eine Hemmschwelle oder Scham oder so da.
0: Mhm.
1: Die sind auf der Straße nicht mehr rein, die ist zu peinlich. Das sind auch Leute, gerade die, wo frisch auf der Straße sind, joggen sich auch nicht in der Fußgängerzone mit einem Becher oder so. Weil, könnte ja jemand vorbeikommen, der mich kennt von früher, oder das sieht mich. Mhm. Oder was denken die Leute von mir, wenn ich jetzt da sitze oder was weiß ich, keine Ahnung.
0: Ja klar. Das kann natürlich passieren, dass man dann plötzlich jemanden trifft aus einer Zeit, wo es einem besser ging. Und das ist ja auch so dieses Phänomen.
1: Aber ich glaube so, die meisten Leute, die obdachlos werden, die bleiben auch nicht in der Stadt, wo sie herkommen, sondern ziehen irgendwo weiter.
0: Mhm.
1: Einige zumindest. Also ich kenne ja nicht alle Obdachlose.
0: Und wie ist das denn so mit der Konkurrenz untereinander? Also bei den Obdachlosen. Gibt es da so ein Konkurrenzdenken?
1: Boah. Also ich bin ja schon jahrelang Einzelgänger, ich habe ja mit anderen nichts mehr zu tun.
0: Mhm.
1: Ich mache mein eigenes Ding und komme ich besser zurecht. Wird halt schon schwieriger und mehr, weil seitdem ja die Grenzen offen sind, und dann die kommen vom Osteuropäischen noch dazu und sitzen überall rum und was weiß ich.
0: Mhm.
1: Man braucht ja bloß in der Fußgängerzone, egal in welcher Stadt man doch auf und runter laufen, ne, an jedem Eck hockt einer und.
0: Ja?
1: Vielleicht sind wir bei dir auch immer mehr.
0: Also, ich habe es in Berlin erlebt, gerade bei dem Verkauf von Straßenzeitungen. Also, ich sag mal, der klassische Obdachlose steht irgendwo und verkauft seine Zeitung und dann kommen plötzlich andere. Vertreiben ihn und sagen, wir verkaufen die Zeitung hier.
1: Du meinst von der gleichen Zeitung oder von
0: ja.
1: einer anderen Zeitung?
0: Nee, auch die gleiche Zeitung.
1: Das ist eigentlich, ich habe ja selber schon Straßenzeitung verkauft.
0: Hm?
1: Da ist es eigentlich so geregelt, weil ich auf den Platz eingetragen bin, ist es mein Platz.
0: Okay.
1: Da darf eigentlich gar kein anderer verkaufen.
0: Ja.
1: Außer wenn ich sage, ich mache jetzt Feierabend, dann kann sich ein anderer hinstellen, wenn er will. Aber also. So kenne ich es zum Beispiel aus Dresden, weil da habe ich Zeitung verkauft, das weiß ich. So, wenn du jetzt sagst, das ist dein fester Platz, dann ist der für dich. Da darfst du ja auch keine anderen hinstellen. Also, so war es zumindest in Dresden, wie es in anderen Städten ist, weiß ich nicht. Aber ich habe auch schon mal gehört, in verschiedenen Städten, also zwar auch in Dresden so, da kamen auch Straßenzeitungsverkäufer von anderen Städten und haben gemeint, ne, wir verkaufen jetzt hier unsere Zeitung.
0: Ja.
1: Da wurden sogar auch schon Verkäufer zusammengeschlagen. Aber es ging dann irgendwie an die Obergenerationen, so hier, da kommen Leute von anderen Zeitungen, von anderen Städten hier, ja, das geht nicht. Weil die Straßenzeitungen haben irgendwie so einen Verband, oder weiß ich jetzt auch nicht so genau, dass das geregelt ist, nur in der eigenen Stadt.
0: Mhm.
1: Aber kenne mich jetzt auch nicht so aus. Ne?
0: Okay. Ja, es ist. Aber das sind ja auch so Dinge, die, ich sag mal, der Normalbürger in Anführungsstrichen gar nicht so mitbekommt. Ne? Also wer zu Hause lebt und gut, der sieht.

0: Warum Gammler? Aber ich glaube, dafür sind viele nicht bereit, auch mal ihren Horizont zu erweitern. Ja? Es ist viel einfacher, im Grunde Vorurteile zu schüren und zu bedienen, als sich mal wirklich damit auseinanderzusetzen.
1: Da habe ich vor längerer Zeit mal einen Begriff davon auf der Straße gehört. Das nennt sich Radfahrerhaltung.
0: Aha.
1: Das heißt, nach oben buckeln und nach unten treten.
0: Okay. Ja, ja, das steckt tatsächlich auch in der Natur des Menschen.
1: So. Da kann man die Svenja an. Denk mal, Schwalbe, ich bin dir so dankbar, ne, mit der Spende. Wir haben jetzt auch mal für die alleinstehende Mütter, weil die hat auch gemeint, ne, Stadt Stuttgart hat er jetzt gekürzt. So, sämtliche Organisationen.
0: Mhm.
1: Und jetzt Frau Größer hat Svenja noch erzählt, ne, die Einrichtung, wo nur für Frauen ist, die haben wir früher jeden Tag aufgehabt, jetzt haben sie, glaube ich, noch einen Tag in der Woche zu.
0: Richtig, ja. Hat mir Carina vorhin auch erzählt.
1: Ja. Ja. Ja, weil das Geld nicht da ist.
0: Ja.
1: Und deswegen war ich auch froh. Mit der Aufmerksamkeit von mir und dass da ein bisschen Spenden reinkommen. Und
0: ja, aber genau das ist doch der springende Punkt. Da gibt es eine Einrichtung, die ist für die Menschen da. So. Und dann heißt es, da haben wir kein Geld mehr für. Jetzt müssen wir reduzieren oder im schlimmsten Fall ganz zumachen. Ja? Und wieder fällt doch ein Anlaufpunkt weg. Ja, und wo sollen die Menschen denn hin?
1: Tja.
0: Diese Frage muss man sich mal stellen. Und dann muss man noch sagen, hey, da müssen wir wirklich mal mehr tun in dem Bereich.
1: Ja gut, das ist halt auch ein bisschen problematisch, weil wenn alles Geld kostet.
0: Ja, aber schau.
1: Und ich meine, das ist ja auch nicht so einfach, weil Reichensteuer kommt ja nicht. Weil so ein armer Reicher mit 100 Millionen, wenn der noch Steuern zahlen muss, hat er bloß noch 90 Millionen, also kurz vor der Armutsgrenze.
0: Ja.
1: Und das kann man ja keinem zutrauen, oder? Da sparen wir doch lieber bei den Obdachlosen.
0: Ja, das finde ich moralisch sehr verwerflich eigentlich. Weil wir sind alle Menschen, alle. Ja? Mit vielen Geschichten, Erlebnissen, Erfahrungen. So. Und dann zu sagen, naja, das sind ja nur Obdachlose, die brauchen ja nichts. Aber wofür braucht denn dann so ein Bürgermeister unbedingt einen hochpreisigen Dienstwagen? Wofür? Ja? Wofür braucht er den? Nur, es ist doch nur Außenwirkung. Der könnte auch mit einem kleinen Auto fahren. Ja? Nicht ein Auto für 100.000 Euro.
1: Ja. Aber ich will auch sagen, es sind ja nicht alles so.
0: Nein, aber das ist, ne, aber könnte man sagen, okay.
1: Guck mal, zum Beispiel Cem Özdemir, der fährt auch gerne mit dem Fahrrad. Oder ein paar andere Politiker, glaube auch in Berlin. Habe ich mal so gehört.
0: Ja, aber das sind eher so die Ausnahmen. Ne? Also das ist, aber ich sag mal, anstatt ein Auto zu kaufen für 100.000, nimmt man das Geld und sagt so, okay, was können wir tun? Wo können wir Beratungsstellen noch unterstützen? Oder Essenausgabe stellen, was brauchen die vielleicht? So, da einfach mal den Horizont zu erweitern. Und nicht nur, ich guck mal nur so in meinem Umfeld und das alles andere interessiert mich ja überhaupt nicht.
1: Ne? Gut, aber ich will ja nicht sagen, dass alle Reichen so sind.
0: Nein.
1: Ich will ja mal klarstellen, weil ich habe auch so in den Nachrichten oder im Radio gehört, ne, zum Beispiel Toni Kroos oder Dirk Nowitzki, so Prominente, die machen ja auch ihre Stiftungen für irgendwelche gute Zwecke oder so.
0: Ja, natürlich.
1: Das sollte man jetzt auch nicht vergessen.
0: Nein, das rechne ich den Leuten ja auch persönlich hoch an, wenn sie sich engagieren, keine Frage. Ja? Aber das sind Privatpersonen. So, aber wenn Privatpersonen das können und auch gerne machen, dann finde ich auch, dann sollten auch die Städte und Gemeinden sich daran mal ein Beispiel nehmen.

0: kann es ja nicht wirklich wissen, wie die Menschen das so aufnehmen. Ich hoffe nur, sie nehmen es positiv auf.
1: Na gut, ich habe ja euch so beim SRA aktuell das erwähnt und jetzt beim RTL auch. So mit einem Spendenaufruf und wenn die Leute hier ein Haus haben, wo keine Erben sind, können sie an uns spenden. Wenn jetzt Leute in Köln, Hamburg oder sonst wo Leute sind, wo ein Haus haben, ohne Erben oder nicht auch, können sie auch da Diakonie oder Caritas oder was weiß ich spenden. Und für Erben.
0: Ja, natürlich, klar. Das ist auch eine gute Idee. Ich denke mal, das wird auch weitermachen.
1: Ja, ne? Muss, weil sonst ist Schiff auf ihren Arsch.
0: Ja.
1: Aber wenn keiner spendet, bringt die Stiftung ja nichts.

0: Und ich bin dann vorhin mit Carina auch so verblieben, dass wir in Kontakt bleiben. Ne, weil das interessiert mich natürlich auch, wie es weitergeht. Und wir haben da auch vorhin schon so einige gemeinsame Themen gehabt, wo wir dann nochmal drüber reden können. Ne? Vielleicht komme ich nochmal nach Stuttgart in nächster Zeit. Ich würde es gerne machen. Ne? Einfach um auch das Ganze ja, mit zu beobachten, wie es weitergeht mit der Stiftung, wie es mit dir weitergeht. Solche Dinge halt. Gibt es denn, ich sag mal, irgendetwas, was du dir wünschst? Jetzt nicht für die Menschheit, sondern für dich persönlich.
1: Eigentlich nicht. Das Einzige, was ich jetzt will, ist, dass die Stiftung läuft. Und
0: okay. Ja, aber ich denke mal so, hast du irgendwie einen persönlichen Wunsch? Nee. So gar nicht.
1: Das höre ich immer wieder, aber ich sage, das, was ich brauche, das habe ich. Hm? Und was ich nicht habe, das brauche ich nicht.
0: Ah. Okay.
1: Also ich meine, zum Leben brauchst du nicht viel. Ich habe mein Essen, ich habe meine Papierchen, ich habe meinen Tabak. Klamotten brauche ich nicht ständig, weil die halten ja ewig. Na gut, mit der Gesellschaft geht es langsam bergab. Mit Jose ist nicht mehr so sauber, ne? Schmeiße ich weg, kaufe eine neue.
0: Aha.
1: Weil das Hemd würde ja einige schon nicht mehr tragen, weil ist ja ausgebleicht.
0: Okay.
1: Mir gefällt es sogar so besser als wie mit den Originalfarben.
0: Oh.
1: Und solange es nicht kaputt ist, brauche ich es nicht wegschmeißen.
0: Mhm. Ja, wie gesagt.
1: Jetzt irgendwo auf.
0: Hast du

Und ich kann mich nur entschuldigen, aber meine Stimme hat irgendwie ein bisschen gelitten und ich klinge, glaube ich, wie so ein Rabe mit Rauch an der Tat. Entschuldigung. Naja.

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Ja, wie recht doch der gute alte Fetz Domino damit hat, am Walking. Indeed. Ja, und noch ist das Wetter erträglich. Das heißt, man kann über das Wochenende ruhig mal wieder ein paar Aktivitäten machen. Man sollte es natürlich nicht übertreiben oder sich überanstrengen. Also schön, geschmeidig und ja, die Seele baumeln lassen. Temperaturen werden dann zum Ende der kommenden Woche dann wieder massiv ansteigen. Ab Freitag steigt das Ganze dann ein mit schön knackigen 29 Grad. Ich für meinen Teil finde das überhaupt nicht schön. Ja, dann werde ich auch meine Aktivitäten auf ein Minimum beschränken. Bloß nicht raus, wenn es nicht unbedingt sein muss. Oder wenn, dann raus, irgendwo ein schattiges Plätzchen suchen, Freibad, was auch immer. Weil man merkt es so über die Jahre, zum einen durch die erhöhten Temperaturen und auch die Luftfeuchtigkeit nimmt immer mehr zu und dann ist das Atmen auch nicht mehr so angenehm und man schwitzt wie verrückt, also ich zumindest, ich schwitze dann, ja, wie soll ich sagen, also T-Shirt ist dann meistens dunkel gefärbt und auch ich kann es streckenweise dann auswringen, also hat man dann immer so ein zweites oder drittes mit im Gepäck, auch ein Handtuch, um sich dann mal abzutrocknen zwischendurch. Klar, man sagt natürlich, wenn man jetzt so ein nasses T-Shirt anbehält, ja, das kühlt die Haut, wunderbar. Der Nebeneffekt ist natürlich extreme Temperatur draußen, 30 Grad, dann so ein nasses T-Shirt an, wo dann die Feuchtigkeit auch so sanft vor sich hin verdunstet. Ja. Dafür ist der Mensch gar nicht gemacht. Das heißt, heiß und dann Verdunstung und Kühlung, das kann dann zu einer schönen Erkältung führen. Ich glaube, da hat man auch gar nicht zwei gewonnen, dann auch noch sich eine Krankheit einzufangen. Kleine Warnung, der Eichenprozessionsspinner ist gerade wieder schwer aktiv. Ich habe jetzt in den vergangenen Tagen Leute getroffen, die es erwischt hat. Ich muss sagen, das muss man wirklich nicht haben. Also

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0: jetzt?
1: Ja, alles klar, okay. Geh mal jetzt los. Okay, gut. Also, dann legen wir mal los. Es ist ja wieder Freitag, 17 Uhr, und da gibt's wieder eine neue Rennamodi-Sendung. Tja, geht wieder los, habe ich ja gesagt, ne? Ich habe mal wieder einiges aus meinem Fundus in die nächsten 2 Stunden reingepackt. Und ich hoffe, ihr kommt damit klar und mögt es auch. Och, mir gefällt es eigentlich immer ganz gut. Ja. Falls ihr Fragen oder Kritik habt, könnt ihr euch gerne an mich wenden. Entweder per WhatsApp oder ich habe im Internet eine Facebook-Gruppe. Die nennt sich Radio Weser TV Rentnermodi. Tja, da könnt ihr euch anmelden und dann könnt ihr mir Bescheid geben, was los ist. Jo, gut, dann haben wir das geklärt und habe ich jetzt genug erzählt, dann legen wir jetzt los, ne?

0: Halt, halt, halt! Eins habe ich noch ganz vergessen. Ihr dürft natürlich auch gerne mal Wünsche äußern. Und falls ich sowas habe, würde ich das auch gerne mal spielen. Also traut euch.
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grüßt euch miteinander. Schön, dass ihr alle wieder da seid, dass wir alle wieder so schön vom Radio sitzen und zusammen Musik hören können. 2 Stunden wie jeden Freitag um diese Zeit. Ja, unser Thema für heute: Liebe und Tränen. Vielleicht mal gucken, was uns da alles so geboten wird. Im Hintergrund, da haben wir schon mal einen Song, der ist recht flott. Nicht? Das ist die Gruppe Love Sculpture mit ihrem Sabre Dance. Eine Aufnahme aus dem Jahr 69. Das war ja eine britische Band, 1966 von Dave Edmonds gegründet. Aber 1970 war dann Auflösung und Schluss. Insgesamt haben die 2 LPs rausgebracht und die erfolgreichste Single, das war eben dieser Sabre Dance. Insgesamt haben die auch nur 2 Singles rausgebracht. Aber dieser Säbeltanz, der geht ja zurück auf einen Satz aus dem Ballett Gayane des sowjetisch-armenischen Komponisten Aram Chatschaturian. Und das wurde dann von Dave Edmonds ordentlich verrockt und kam damit in England wieder Platz Nummer 5, in Deutschland bis 28. So, da hören wir noch mal ein bisschen zu und dann macht jetzt die Urlaub.

geht's hier weiter mit der britischen Band The Damned. Die gibt's seit 1976. 1985 kam ihre Single The Shadow of Love heraus, kam in England bis auf Platz Nummer 25.

Ja, das war eben eine Single von Brian Adams zusammen mit Tina Turner aus dem gleichen Jahr, also 1985, It's Only Love. Und jetzt gehen wir ein paar Jahre zurück, aber nicht sehr viel, ins Jahr 82. Und hier kommt Billy Idol um die Ecke, White Wedding.

Brett war eine amerikanische Band, die 1968 von 4 Musikern gegründet wurde und das Ganze passierte in L.A. Sie waren aktiv bis 1977 und in der Zeit haben sie 6 Studioalben rausgebracht und 18 Singles. Und 12 dieser Singles landeten in Amerika in den Top 40. Wir hören uns einem an aus dem Jahr 1971, Let Your Love Go heißt dieser Titel und der kam bis auf Platz Nummer 28.

jetzt gehen wir mal wieder in die 60er Jahre, wo wir uns auch mal ganz gerne aufhalten. Und hier kommen uns die Lavinspoon voll um die Ecke. Das ist eine kanadisch-amerikanische Band gewesen, die in den 60ern diverse Erfolge hatte. 1966 kam ihre Single Nashville Cats heraus, geschrieben von John Sebastian, kam in den US Billboard Hot 100 bis auf Platz Nummer 8.

nächste Song kommt ebenfalls aus dem Jahr 1966. 96 Tears. Ein Song der US-amerikanischen Garage-Rock-Band Question Mark and the Mysterious. Die kam damit in den US-Billboard Hot 100 bis auf Platz Nummer 1. Wir hören uns aber hier ein Cover aus dem Jahr 1990 von der Gruppe The Stranglers. Die war nicht ganz so erfolgreich, kam aber immerhin auch noch bis auf Platz Nummer 17 in England.

Die Aces begannen ihre Karriere in den späten 50er Jahren in Hull während des britischen Skiffle-Booms. Sie veröffentlichten in den 60ern zwei Singles und treten weiterhin regelmäßig auf. Die zweite Single war eine Coverversion des Hits der Drifters mit ihrem Sänger Benny King aus dem Jahr 1960 und erschien 1964 in England. Der Titel? I Count the Tears. Hier sind die Aces.

ist eine kalifornische Band mit einer merkwürdigen Geschichte. Gegründet 1966 und 1968 haben sie ihre erste EP rausgebracht, die auch nur so hieß, Afterglow, war aber nicht erfolgreich und sie behaupteten, vom Produzenten hereingelegt und ausgebeutet worden zu sein. Ja, und daraufhin haben sie sich dann aufgelöst. Im Jahr 2007 erfuhren sie dann, dass das Album neu aufgelegt worden war und ein Jahr später, im Jahr 2008, wurde die Band dann neu gegründet und 4 der 5 Gründungsmitglieder waren wieder dabei. 2012 kam dann ihre zweite EP heraus nach 44 Jahren und die nannte sich Unearth und daraus den Titel Someday Kind of Love.

Wild Volunteers war eine Band, die 1967 in New York gegründet wurde. Der Sound war eine Verschmelzung von Jazz, Blues und Rockmusik. Der Name geht zurück auf die Antrittsrede von Winston Churchill als britischer Premierminister im Jahr 1940. 1981 war dann Auflösung der Band. Sie hatten einen reichlichen Verschleiß an Musikern. Ich habe mal gezählt, es waren insgesamt 54 Musiker, die in der ganzen Zeit bei der Band aktiv waren. Ihre zweite Single kam 1969 heraus und es war die erste, die in den Charts landete und in den USA gleich bis auf Platz Nummer 2 kam. Und das war You've Made Me So Very Happy.

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Jetzt gehen wir zurück in die 60er, genau ins Jahr 1968, und kommen hier zu der Gruppe Spooky Twos. Finde, die haben tolle Songs gemacht, habe ich immer gerne gehört. Und ihr Song, Love Really Changed Me.

Amora Stevie Wonders 8er Top 10 Hit kam 1969 raus, in UK bis auf Platz Nummer 4 und ebenfalls in den USA in B-Charts.

Radio Weser. 1967 bereits erwähnt als Band aus Husum, zeitweise auch mit Sänger Hans Hartz. 1973 aber kam dann Ian Cusick dazu und das war der Anfang der Band Lake. 1988 war Auflösung, doch seit 2003 gibt es die Band wieder. Wir hören eine Aufnahme aus dem Jahr 1979, Hopeless Love.

Begleitband von Gary Glitter. Aber ab 1974 veröffentlichten sie auch Songs ohne Gary Glitter. Von Besonderheit war dabei, dass zwei Schlagzeuger gleichzeitig spielten. 1975 kam ihre Single Goodbye My Love heraus, kam in UK bis auf Platz Nummer 2, in Deutschland bis 32.

Das war eben die holländische Truppe T-Set mit ihrem Song If You Do Believe in Love. Eine Single aus dem Jahr 1970 und aus dem gleichen Jahr kommt unser nächster Song. Crosby, Stills and Nash haben in diesem Jahr ihre EP Carry On herausgebracht und daraus hören wir mal den Song You Don't Have to Cry.

sind sie nun mit einem Glamour-Blues, wie damals Rüdiger so gerne gesagt hat, und ein sehr erfolgreicher. Aus dem Jahr 84, Foreigner, I Want to Know What Love Is, war eine Single, die in diversen Ländern Nummer 1 war. Unter anderem in England, USA, Australien, Kanada, Norwegen, Neuseeland waren sicherlich noch einige andere dabei. In Deutschland aber nur bis Platz Nummer 3.

das Jahr 1966 und kommt zu den Hermits. Die wurden 1964 in Manchester gegründet und die gibt es immer noch. Sie geben immer noch Konzerte, aber ihre erfolgreichste Zeit war in den 60ern. Da hatten sie auch diverse Hits, da haben sie auch einige Filme als Band gedreht. Wir hören hier einen Song, wie gesagt, aus dem Jahr 1966, Take Love, Give Love.

Outlaws und einer der bedeutendsten Bands des Southern Rock. Die wurden 75 gegründet und im gleichen Jahr kam auch ihre erste LP heraus, nannte sich auch nur Outlaws. Daraus ging auch ihre erste Single hervor. There Goes Another Love Song. Kam in den USA bis auf Platz Nummer 34.

da war eben wieder was, und zwar die Beatles haben wir erkannt, nicht? I Cry Instead von ihrer dritten LP, ja, Days Night. Tja, wir bleiben in den 60ern, es wird aber ein bisschen anders, wir gehen in den Soul-Bereich. 1968 kam die Single Who's Making Love von Johnny Taylor heraus, es war damals ein internationaler Durchbruch. Kam in den USA in B-Charts bis auf Platz Nummer 1, in den US Billboard Hot 100 bis auf Platz Nummer 5. Johnny Taylor sang und die Band hinter ihm, das war Booker T and the MGs und Isaac Hayes.

1986 kam das dritte Studioalbum von Bon Jovi heraus, Slippery When Wet. Sehr erfolgreich, kam in den USA bis auf Platz Nummer 1. Von dieser LP wurden 4 Singles veröffentlicht, die alle sehr erfolgreich waren. Und die erste davon kam ebenfalls bis auf Platz Nummer 1 in den USA. Das war You Gave Love a Bad

Jahre ist er auch gekannt eben, nicht? Whole Lotta Love, Led Zeppelin aus dem Jahr 69. Weiter geht's nun mit der Gruppe Ultra Fox, Dancing with Tears in My Eyes, einem Song aus dem Jahre 1984. Er wurde inspiriert von dem Roman On the Beach von Neville Shouts. Und dabei geht es um eine Gruppe von Menschen in Australien, die auf die radioaktive Strahlung eines Atomkriegs auf der Nordhalbkugel warten. Sie wussten, dass es das Ende war, aber sie hatten Zeit darüber nachzudenken, wie sie ihre letzten Momente gestalten sollten. Tja, Dancing with Tears in My Eyes, hier ist Ultra Fox.

natürlich spielen wir hintereinander weg. Aus dem Jahr 68 die Love Affair, Bringing on Back the Good Times. Und danach aus dem Jahr 64 die Canadian Beatles, Love Walk Away.

Ja, da sind wir auch so gut wie durch. Und zum Schluss habe ich hier nochmal einen Song von Chris Andrews aus dem Jahr 71. Und er singt auf Deutsch, wie damals auch viele Interpreten, die eigentlich immer nur auf Englisch gesungen haben und vom Verlag aus nochmal die Order gekriegt haben, auch mal auf Deutsch zu singen. Ja, und er hat es dann auch gemacht. Seltsam sind die Wege der Liebe, heißt das Ganze. Damit sage ich tschüss, macht's gut, bleibt gesund und hoffentlich bis nächsten Freitag.

Ja, da sind sie wieder, die Tales from the Dark Side hier bei Radio Weser TV. Und wir spielen viele falsche Töne, viele richtige Töne. Das liegt natürlich immer im Ohr des Zuhörers. Und was wir definitiv spielen, ist Musik, die vielleicht in normalen Radiosendern leider komplett unterrepräsentiert ist. Und hier eine Plattform findet. Also, hier sind sie wieder, die Tales from the Dark Side, bei diesem wunderbaren kleinen Sender, der mir die Möglichkeit gibt, eben diese Musik zu spielen, bei Radio Weser TV. Und am Mikrofon ist natürlich wieder Hans-Jörg Beinhold. Den Anfang machen wir mit dem Projekt Girl, hinter dem sich die DAF-Legende Robert Girl und die DJ-Produzentin Sylvie Marx befinden, die auch zum Beispiel als Resident DJ im legendären Frankfurter Club Dorian Gray tätig ist und war. Ja, das entstandene Projekt, daraus dieses Album Dark Silver Moonlight und das erste Stück, was wir jetzt hier eben gerade gehört haben, Der falsche Ton. Zwei weitere Stücke aus diesem Album folgen. Hier sind nochmal Girl mit, nicht Girl, doch Girl. Ja, das ist natürlich auch eine schwierige Unterscheidung zwischen Girl und Girl. Hört man den Unterschied? Ich weiß es nicht. Naja, dummes Gesabbel. Also, wir hören nochmal Don't Stay at Home und wir brechen aus nochmal vom aktuellen Album Girl.

Wir sind nochmal bei den Tales from the Dark Side, die nächste Künstlerin. Weiß ich nicht, warum auch immer sie mir gerade zur Zeit wieder ein bisschen durch den Kopf gegangen ist, weil natürlich einerseits bestimmt, weil sie eine fantastische Stimme hat, ich sie vielleicht irgendwo mal wieder gehört habe, was ich längere Zeit nicht mehr getan hatte. Nicht, weil sie einfach schlecht geworden ist oder weiß ich was, sondern weil sie einfach so ein bisschen aus meinem Fokus verschwunden war. Die Rede ist von Alison Moyet, die natürlich bekannt wurde durch ihre Zusammenarbeit mit Vince Clarke, Yazoo, nur zwei Alben, eine kurze Liaison, dann künstlerische Differenzen, die dann zur Auflösung der Band beigetragen haben. Danach war dann Vince Clarke ja auch nicht ganz unerfolgreich mit Erasure und ist es auch noch immer. Und Alison Moyet ist auf Solofaden seit langer Zeit unterwegs. 2024 entstand das Album Key, wo Stücke in einer sogenannten Key-Version verarbeitet wurden. Und da hören wir uns einfach mal zwei Stücke an, was da denn bei draus geworden ist, nämlich All Signs of Life und More. Hier ist Alison Moyet.

Ja, nochmal die Tales from the Dark Side und ja, wer erzählen kann es natürlich im Vorteil, es waren nicht zwei, sondern drei Stücke von Alison Moyet und das letzte kannte man definitiv auch, Is This Love in der Key Version. Scheiden sich natürlich immer die Geister, mein Gott, nein, das Original ist das Beste, aber manchmal gibt es natürlich auch Änderungen von Songs und die sind manchmal gelungen. Manchmal gehen sie auch komplett daneben. Das darf natürlich jeder für sich selbst beurteilen. Die nächste Combo Digital Factor von dem Gründer Mike Langer im Jahre 1993 schon gegründet und sie haben in diesem Jahr dann doch nochmal wieder ein neues Album an den Start gebracht. Das hört auf den wunderbaren Titel 0.8 im internationalen Jargon fantastisch vom Moderator ausgesprochen. Wir hören gleich drei Stücke in einem Block, nämlich Never, We Are Blind und Pure Mind. Hier sind sie, Digital Factor. Und es geht weiter bei den Tales from the Dark Side.

Ja, das eben gehörte Stück, da ist Thomas Elbern Kopf dieser Band, die schon seit 1989 existiert, da in Köln gegründet. Escape with Romeo, das aktuelle Album Sound and the Fury, und den Titeltrack haben wir jetzt hier eben gerade bei den Tales from the Dark Side gehört. Ein weiteres Stück folgt von dieser Band, nämlich Fears a Ghost. Ja, dann gucken wir mal, ob das wirklich so ist. Und danach folgen zwei Stücke vom dem Projekt C-Tech, welches mit Jean-Luc Demeyer am Mikrofon da mal tätig war. Und wir lauschen da dann einfach mal hinein. Weiter geht's hier wieder mit Musik bei den Tales from the Dark Side.

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1: Ja, wieder ein Freitag, der neigt sich noch nicht ganz dem Ende, aber die Tales from the Dark Side sind bald zu Ende. Noch gute 10 Minuten haben wir vor uns in dieser Sendung hier zwischen 19 und 20 Uhr, wie immer am Freitag. Und die Band oder das Projekt, was wir gerade gehört haben, C-Tech. Und das war natürlich unverkennbar die Stimme von Jean-Luc Demeyer. Und natürlich werde ich zum Erscheinen von Blackout, dem ja vermeintlich erstmal letzten Album von Front 242, nochmal, ich sag mal, im Juli nochmal eine Sendung, so eine kleine Retrospektive zu Front 242 und ihren Projekten nochmal hier über den Äther schicken. Ein weiteres Stück von C-Tech hören wir, das ist dann Stateless. Danach hören wir nochmal eine Vorab-Single-Auskopplung vom neuen Album der Editors, was dann auch bald erscheinen wird. Ein bisschen ist es noch hin. Surface Echo and Sound heißt das Album und das Stück, was wir hören, ist The Rush. Ich sage jetzt schon mal auf Wiederhören. Danach folgt vielleicht noch ein bisschen Musik von Marchaux. Ja, am nächsten Freitag natürlich wieder nicht vergessen, zwischen 19 und 20 Uhr, wie gesagt, diese kleine Sendung hier einzuschalten. Ich wünsche euch ein fantastisches Wochenende. Bis dahin, sagt Hans-Jörg Beinhold.

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Ja, hallo da draußen an den Brüllwürfeln. Schön, dass ihr wieder dabei seid, obwohl ich natürlich befürchte, dass heute keiner zuhört. Bei der Hitze seid ihr doch alle draußen. Aber hoffentlich habt ihr das auf euren Kopfhörern. Ja, eine neue Expedition. Wenn das hier ab und zu mal so ein bisschen klatscht, dann ist das der Moderatorenschweiß, der hier auf das Mischpult tropft. Es ist wirklich warm. Aber ich will mich nicht beschweren. Es ist ja schließlich Sommer. Gut. Genug geplänkelt. Das erste Stück war alt und so geht's auch weiter. Heute kommt alter Kram, alles über 50 Jahre alt, ja. Muss auch mal sein. Das waren jetzt eben eine damals junge, aufstrebende Band namens The Quarrymen. Am Piano John Lowe, Colin Hinton Drums, John Lennon Gitarre, Paul McCartney Bass und George Harrison Gitarre. Ja, die Namen sagen einem doch was. Ja, richtig. Beatles. Und um die Beatles geht's heute auch. Und warum? Ja, weil gerade gestern der internationale Beatles-Tag war. Und da die ja nun gar nicht so unbedeutend waren, denke ich, muss ich auch was spielen. Vor allen Dingen, ich habe zwar nicht viel gehört gestern, aber ich finde, ich habe es kaum in den Medien mitbekommen, dass der Beatles-Tag war. Nun mache ich den jetzt hier mal eine Stunde verspätet, ja. Wieder, das war das die allererste Aufnahme der Beatles, die da noch nicht Beatles hießen, sondern Quarrymen. Und zwei Jahre später gab es dann schon eine Aufnahme als die Beatles, allerdings auch noch zwei Jahre bevor sie in den Decca Studios eine Audition hatten oder auch in den Abbey Road Studios, ist also auch privat aufgenommen. Und da sie, wie ich vermute, keinen Mehrspur-Tape hatten, das ist ein Stück von Paul McCartney. Ach, übrigens, das erste war eben, das macht die Hitze, Entschuldigung. Das erste war In Spite of All the Dangers und das war eine McCartney-Harrison-Komposition. Da gab es das Lennon McCartney noch nicht. Und das hier ist jetzt eine McCartney-Nummer und da ich da zwei Gitarren zu hören glaube, nehme ich mal an, dass die zweite George Harrison ist. Das schöne Cayenne.

0: Ja, weiter mit den Beatles. Jetzt aber mit den, wie ich finde, interessanteren. Ja, die Beatles, muss ich ja sagen, sind wirklich die wichtigste und einflussreichste Band der Welt. Da kommt keiner drum rum. Das ist einfach so, sie haben ganz, ganz viele Türen aufgemacht. Und durch ihren Erfolg konnten sie Sachen ausprobieren, wo bei anderen Stellen kein Geld da war. Ich sage nicht die Beste, das muss jeder für sich selber entscheiden, weil die Beste, das ist Geschmackssache. Das macht jeder selber. Aber sie waren definitiv die einflussreichste Band. Ja, das ganz frühe Werk ist nicht so meins. Ab Rubber Soul, fand ich, wurden sie sehr interessant. Und ja, da muss ja auch gleich mehr. Ich finde es einfach klasse. Dann noch toll dieses absolute Ping-Pong-Stereo. I'm Looking Through You.
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0: 7. Juli, 19 Uhr, 30 Minuten und 57 Sekunden. Guten Abend, meine Damen und Herren, und es heißt wieder einmal...
1: Guten Abend, meine Damen und Herren!

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1: Ja, hallo da draußen an den Brüllwürfeln. Sorry, dass es etwas verspätet losging. Uns ist ein Sendeserver ausgefallen und da musste erstmal neu gestartet werden. Aber jetzt sind wir wieder auf Spur. Ja, schön, dass ihr dabei seid. Der Jingle am Anfang, der ist nicht nur eine halbe Stunde zu spät, sondern der ist 50 Jahre und eine halbe Stunde zu spät. Der stammt nämlich original aus dem Jahr 1976, auch vom 3. Juli. Genau, und ich habe es ja online schon gepostet bei Instagram. Heute gibt es neues Quartal und nochmal eine Rückschau 50 Jahre zurück ins Jahr 76. Ja, das war ja so ergiebig, dass ich da mehrere Sendungen von machen kann. Also wirklich tolle Sachen rausgekommen. Ja, und das eben war nicht aus dem Jahr 76, das war aus dem Jahr 78. Und das spiele ich, habe ich gespielt aus Anlass. Denn heute vor 55 Jahren hat in einer Pariser Badewanne Jim Morrison sein Leben gelassen. Ja, heute ist sein Todestag. Ja, für viele lebt er ja noch. Es gibt ja die wahnwitzigsten Theorien darüber. Und die werden mit der Zeit auch immer mehr. Er soll ja eigentlich auch nicht da gestorben sein, sondern eigentlich in einem Club bei einer Überdosis und. Aber kann sich jeder seine Gedanken zu machen, wie ich finde. Und auf alle Fälle hat er tolle Musik gemacht und leider viel zu früh von uns gegangen. So, jetzt machen wir aber weiter mit dem Jahr 1976 aus grauer Vorzeit. Ja, in dem Jahr ist wirklich viel los gewesen. In den Clubs brodelte überall schon der Punk und machte sich bemerkbar, bei den Platten noch nicht. Die Ramones hatten, ich glaube, Februar, März kam ihre erste Platte raus und hat natürlich noch ganz viel angeschubst. Und die erste Punk-Single kam in England erst, ich glaube, Oktober raus. Deswegen punkig klingt es hier noch nicht. 76 war auch das Debütjahr von Tom Petty. Ja, hier ist er mit seinen Heartbreakers. Fooled Again, I Don't Like It. Verstehe ich.

0: Wegen des medialen Interesses haben wir uns in diesem Fall entschieden, über ein Thema zu berichten, das musikalisch anspruchsvoll ist. Leider kann es passieren, dass unmusikalische Menschen sich nach Berichten dieser Art in der Ansicht bestärkt sehen, dass das Leben wenig Sinn habe. Sollte es Ihnen so ergehen, kontaktieren Sie bitte umgehend Ihren Radio-Weser-Moderator. Hilfe finden Sie im Studio unter der Nummer 04202 910280.
1: Some people can do what they like, hieß das aktuelle Album damals von Robert Palmer, war sein drittes Album insgesamt. Und er hat sich immer weiterentwickelt von Platte zu Platte, ist ja mal mit Vinegar Joe gestartet, mit der englischen Band, auch sehr empfehlenswert. Ja, leider schon im Jahr 2003 verstorben, aber hier hören wir dann natürlich noch alten Kram. Was fragt ihr denn da? What can you bring me? Ja, heute brauchen wir wohl nichts mehr.

1976 gab es auch ein weiteres Debüt. Und zwar erschienen da die Runaways auf der Bildfläche. Ja, die Frauenband, eine der ersten. Nicht die erste, da gab es schon andere vorweg. Aber ja, richtig durchgestartet sind sie. Und entdeckt von Kim Fowley, dem großen Exzentriker. Und da gibt's auch einen tolle Doku-Pick über die Band Runaways. Also wirklich gut gemacht. Und da wird das nur andeutungsweise erwähnt, dass er anscheinend auch ein ziemlich schräger Typ war im Studio und die Mädels ganz schön gepiesackt hat auf alle möglichen Arten. Ja, aber wenn dabei die Musik so gut geworden ist, die Band hat aber dafür nicht so lange gehalten. Ja, aus dem Debütalbum natürlich Cherry Bomb, die Runaways.

Titus oder Titus hieß das Stück. Ja, das waren Split Ends aus Australien. Und ja, die haben eine Zeit sowas wie, wie soll man das nennen, Prog-Pop gemacht oder so. Ja, die gab es von 72 bis 84. Und da waren, die hatten auch ein tolles Outfit aus. Die sahen jedenfalls alle so aus, waren gekleidet, als würden sie sich beim Casting für Einer flog übers Kuckucksnetz bewerben wollen. Alle so ein bisschen, als würden sie gerade direkt aus der Anstalt kommen. Haben aber wirklich geniale Musik gemacht. Das Brüderpaar Tim und Neil Finn steckten dahinter, die dann später Crowded House gegründet haben und durchgestartet sind. Ja, ach, dann bleiben wir in, Australien. Wer kommt denn da wohl her? AC/DC, ja. 76 waren sie eigentlich schon, fing das Geschäft schon ganz gut an bei ihnen. Dirty Deeds, dann Dirt Sheep. Billige Jobs werden dreckig erledigt. Ja, da, das kann wohl sein. Und vor allem, wenn man ein Problem Child ist.

Jawohl. AC/DC. Und wer jetzt fordert I Want More, ja, der kriegt das auch. Allerdings nicht von AC/DC, sondern von der 76er Platte Flow Motion, die die deutsche Experimentalkombo Can rausgebracht hat. Aber mit dem Stück haben sie sogar, wurden sie sogar eingeladen zur englischen Sendung Top of the Pops. Man glaubt es nicht. I Want More.

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1: Und auch die Comedy ist heute ein halbes Jahrhundert alt. Ja, nur Engel singen schöner hieß das 76er Programm von Insterburg und Co.
2: Fußball, wer kennt nicht dieses wunderbare Spiel mit den zwei Bällen? Naja, ein Ersatzball muss man dabei haben. Wie leicht kann aus dem erst die Luft rausgehen? Nun, dieses Fußballspiel hat nicht hier stattgefunden, auch nicht da, sondern in Tarangua. Erst wollte man uns da bei diesem Fußballspiel gar nicht mitspielen lassen, weil wir denen zu sportlich aussahen. Anscheinend hatten die mich immer nur gesehen.
3: Naja, vielleicht an mich.
4: Ach, sag mal, du wurdest doch gleich rausgeschmissen, von wegen dusselige Posten erzählen.
2: Ja, der hat immer dusselige Posten erzählt. Wenn ein Stürmer ankam, er stand im Tor, hat er dem eine dusselige Poste erzählt und dann hat er gegen seine Latte geschossen. Und seitdem, was kaum einer weiß, das soll sich auch gar nicht rumsprechen, das wissen die wenigsten. Seitdem nennt man ihn Lattenkarl. Ja. Nicht weiter erzählen, nur den engsten Verwandten.
3: Vielleicht ein paar entfernte Bekannte.
2: Blutverwandten, ja.
3: Aber nicht so viel erzählen. Ja. Sie können es ruhig jedem erzählen.
2: Ja,
3: aber
2: nein, soll unter uns mal. Ja, und dann rings um das Spielfeld, da gab es einen Buden, da gab es Würstchenbuden, Schaschlik, Ananas.

0: Gisela Naschbuden, da gab es Erdnussbuden. Und eine Bude, da weiß ich gar nicht, was gab's da, da stand immer einer. So,
1: stand da einer.
0: Der hat die Arme hoch und leckte.
1: Der hat ein Eis für 50 Mark. Da konnte man sich auch Schaschlik kaufen. Da bin ich immer runtergegangen, hab mir einen gekauft, dann war ich wieder am Rasen. Die sehen da aber anders aus als bei uns. Das sind so große Fleischstücke, die haben sie auf Beamte aufgezogen. Auf Spießer!
2: Sag mal, Karl, wusstest du schon, dass wenn man diese Mundharmonika dann eine Zeit lang spielt, dass man da einen ganz breiten Mund von bekommt?
1: Als Maul, ja.
0: Das hättest du ihm aber ein paar Jahre früher sagen sollen.
2: Na, so hat's aber auch sein Gutes. Jetzt kann er die Schaschlik quer essen.
0: Na, aber wenn sie sich wieder von ihm verabschieden, sind sie senkrecht.
3: Ja. Ist ja stark.
0: Aber was hat denn der Jürgen früher für ein Instrument gespielt, weil er so breite Hüften gekriegt hat? Ein Hüfthorn.
1: Warum hat er so eine große Nase?
2: Weil ich Nashorn gespielt habe.
1: Das weiß ich noch genau, das war in Rüsselsheim an der Rotze.
4: Ja. Stimmt. Ja. Da wohnten wir noch im Hotel zum Zing.
1: Ja, ja. Ganz popliges Hotel war das. Ja. Da hang an den gesetzlichen Feiertagen immer so eine Rotzfahne raus. Ja.
0: Und dann haben wir zum Mittag einen Teller Suppe aufs Zimmer bestellt.
1: Hör auf, das kann ich nicht hören. Hör auf. Sei doch ruhig. Erzähl's bitte.
0: Den Teller Suppe mussten wir mit dem Rotzlöffel essen.
2: Und danach gab's dann Wiener Rotzbraten.
0: Und im Fernsehen gab's Rotzkäppchen und der Wolf.
4: Karl, nimmst du die Zähne nicht raus?
0: Das finde ich aber nicht nett von deinem langjährigen Freunde, sowas zu verlangen. Lass ihm doch die beiden Zähne.

Ja, Dr. Feelgood aus dem, aber links nicht aus dem Jahr 76, habe ich gerade gemerkt. Da hat sich doch ein falsches Stück eingeschlichen, aber gut. Walking on the Edge, das ist glaube ich schon aus dem 77er Album. Gut, aber 76 ist ganz klar rausgekommen. Pavlov's Dog, ihre erste Platte davon. She Came Shine, immer noch fantastisch, die Stimme von David Suhrkamp.

Pavlos Dog. Jetzt? Ja, genau. Pavlos Dog, ja, immer noch genial. Und die, da war 20 Jahre Pause und die haben sich aber in diesem Jahrtausend auch wieder zusammengerauft. Ich weiß gar nicht, von wann die letzte Platte ist. Und er ist immer noch einigermaßen gut bei Stimme, wie ich finde. So, jetzt kommen wir mit einer, mit einem Stück, das hat ja dann den Rest der 70er so in Beschlag genommen. Diese Platte, die heißt Oxygen von Jean-Michel Jarre. Nicht sein erstes Stück, aber das war sein großer Durchbruch. Und danach mussten wir alle jahrelang darunter leiden. Immer wenn irgendwo im Fernsehen eine Landschaftsaufnahme kam, dann wurde das drunter gelegt. Oder bei anderen Sachen, es kam immer Jean-Michel Jarre Oxygen. Aber das war ganz gut, da hat man weniger Wish You Were Here gehört. Das war ja vorher dran. Aber nichtsdestotrotz, immer noch ein geniales Teil hier. Part 2.

Wenn Musiker nach ihren Guitar Heroes gefragt werden, kommt ganz oft noch vor Jimi Hendrix ein Name, nämlich Jeff Beck. Ja, 76 lieferte er wieder ab. Wired heißt das Album und daraus kam Dancing.

1975 genau, ging Vincent Fournier alias Alice Cooper solo, brachte Welcome to My Nightmare raus, ein Konzeptalbum und mit einer wahnsinnigen Show dabei. Die ist wirklich absolut sehenswert gewesen. Und ja, 76 kam der Nachfolger raus und da hat er es, wie ich finde, ein bisschen zu bunt getrieben. Hat alle möglichen Stile versucht. Ich weiß nicht, ob das Fishing vorher Hit war oder so. Also teilweise dachte man, er will bei Saturday Night Fever einsteigen. Dann hat er, auf der anderen Seite hat er dann wieder einen Titel von Judy Garland gecovert. So ein wirklicher Schmalz-Song, Schmalz-Musical. Hat aber auch diverse Sahnestücke dabei, wie hier zum Beispiel Wish You Were Here, Alice Cooper.

Lucifer Friend aus Hamburg, haben sich schon Anfang der 70er gegründet, sind eigentlich nie so groß bekannt geworden, waren aber absolute Könner und haben auch viel Studioarbeit gemacht. Zwei von ihnen haben ihr Geld bei James Last verdient und so konnten sie sich dann auch immer ordentlich Studiozeit leisten. Auch sie waren auch Backing Band für die ersten beiden Marius Müller Westernhagen LPs, habe ich auch erst später erfahren. Und ja, haben immer tolle Platten rausgebracht mit einem John Lawton, genau. Der hat nicht nur bei ihnen gesungen, sondern der war auch bei den Les Humphreys Singers und später bei Uriah Heep, genau. Und war aber die ganze Zeit bei ihnen, das hat er auch mal wahrgenommen. Sie sind allerdings auch kaum live aufgetreten, haben immer im Studio Platten eingespielt. Jede klang komplett anders, ein anderer Stil und so weiter. Vielleicht hat es deswegen auch nicht so ganz mit dem Erfolg geklappt. Aber Musik ist tadellos. Lucifer's Friend aus dem Album, ha, sag ich gleich. Jedenfalls heißt das Stück Broken Toys.

City Boy aus England existierten von 76 bis 81 und hatten den größten Erfolg 78 mit dem Hit 705. Da klangen sie allerdings schon wie amerikanisch Top 40 Radio. Davor waren sie sehr viel interessanter, wie ich fand. Auf ihrem zweiten Album zum Beispiel, 76 erschienen, Dinner at the Ritz. Das war schon Prog-Pop, wie man es nennen muss. Also fantastisch, geniale LP. Ich wusste gar nicht, welches Stück ich spielen soll. Habe mich jetzt aber für Narcissus entschieden. City Boy.

Eine Band wie Alberto y Los Trios Paranoias kann eigentlich nur aus England kommen. Ja, so eine Spaß- und Fun-Band. Für mich die legitimen Nachfolger der Bonzodok Duda Band aus den 60ern. Und ja, sie haben es auch wirklich ernst gemeint und keine Rücksicht auf Verluste, weil ich glaube, die erste Platte hat ihnen viele Käufer gekostet, weil hätte ich nicht gewusst, was da drauf ist. Von dem Cover hätte ich es mir nie gekauft. Guckt euch das mal an, dieses Kitsch-Cover im Internet. Ja, aus dem ersten Album von ihnen sind sie hier mit Torture You, Alberto y Los Trios Paranoias.

Geschäftlich ging es Black Sabbath 1976 eigentlich ziemlich gut. Die Platten verkauften sich super. Sie hatten auch wirklich einiges am Start. Aber privat innerhalb der Band ging es drunter und drüber. So langsam forderte der massive Kokainmissbrauch doch Tribut. Ossi war schon fast frei am Drehen und sie sind auch nicht mehr so ganz zu sich gekommen, sagen wir mal so. Und das Material für die neue Platte war, ja, wenn man es mit den anderen vergleicht, ist es für mich wirklich ihr schwächstes Album. Technical Ecstasy heißt es. Und auf einem Stück haben sie sogar ihren Schlagzeuger singen lassen. Warum auch immer. Ich finde, es hätte nicht sein müssen. Aber ein oder zwei Stücke sind doch ganz gelungen, wie zum Beispiel Gypsy, Black Sabbath.

Nicht ganz ausgelastet und unterfordert schien sich Phil Collins 1976 zu fühlen, sodass er neben Genesis noch einer anderen Band beitrat oder mitgründete, nämlich Brand X. Und da wurde auf sehr hohem Niveau sehr virtuos musiziert. Ja, wie soll man sagen, so eine Crossover-Band, ne? Aus dem Debüt Unorthodox Behavior, Running on Three, in Klammern, Jones.

1976 kam mit Botschaft der Götter der zweite Erich von Däniken-Film in die Kinos. Und ja, der hatte auch noch die Thesen und so weiter. Das hatte alles noch Hand und Fuß und hatte noch, man konnte sich das alles vorstellen, im Gegensatz zu den späteren Buchveröffentlichungen, wo er ziemlich, ich finde, ziemlich freidrehend fabuliert hat. Und auch bei Botschaft der Götter war, genauso wie schon beim ersten Film, wurde der Soundtrack von Peter Thomas kongenial eingespielt. Hier The Stare of the Golden Mask.

Das Album 2112, das 76 rauskam, avancierte zu einem der Lieblingsalben von Rush-Fans. Ja, genau, die Band Rush und aus dem Album A Passage to Bangkok.

Larry Fast war in den 70er Jahren der Elektronik- und Keyboard-Experte von Peter Gabriel und hat mit ihm zusammen wirklich tolle Sachen eingespielt auf den Peter Gabriel-Platten. Alleine veröffentlichte er unter dem Namen Synergy reine Elektronik-LPs und die waren auch sehr hörenswert, oder besser gesagt sind es immer noch. Ja, 76 hieß dann das aktuelle Album Sequencer und daraus seine Version des alten Klassikers Classical Gas, Synergy.

0: So, das war's mit dem Blick zurück in die weit entfernte Vergangenheit. Ja, 50 Jahre alt war der ganze Kram, der heute gelaufen ist. Aber 76 war wirklich ein ergiebiges Jahr an guter Musik. Ja, gab's schon schlechtere und es kommen wahrscheinlich auch noch schlechtere. Ja, bevor ich hier gleich das Weite suche und das letzte Stück vorher noch auflege, noch ein kleiner Tipp. Montag gibt's im Flashback wahrscheinlich ein Special über Syd Barrett, den Pink Floyd Gründer. Ja, Burkhardt hat gesagt, er bastelt da dran. Und dann denke ich, wird das auch so sein. Gut, jetzt kommt noch was, natürlich auch aus dem Jahr 76. Da gab es eine Band, die namens Klaatu. Benannt nach einem Science-Fiction-Film. Der Tag, an dem die Erde stillstand, das war der Außerirdische, der da kam. Und irgendjemand setzte damals das Gerücht in die Welt, das wären die Beatles oder die Beatles zusammen mit anderen Musikern. Es war damals ja auch schon 6 Jahre her, dass sie sich aufgelöst hatten. Und die Fans haben natürlich immer darauf gehofft, dass sie sich wieder zusammentun. Und das hat dem Verkauf der Platte allerdings auch wirklich nicht geschadet. Das ging wirklich gut durch die Decke dann. Vor allen Dingen, es standen auch nicht die Namen der Musiker auf der Platte. Die haben waren erst auf der 4. Platte nicht mehr anonym. Also da ist wohl ein bisschen Absicht dahinter gewesen. Auch wenn ich jetzt das Stück Sub Rosa Subway mir anhöre, sind da doch ganz viele Beatles-Reminiszenzen. Und vor allem die Stimmen, die klingen tatsächlich so wie ein bisschen wie Paul McCartney, wie ich finde. Aber nichtsdestotrotz, hören wir doch mal rein. Ich wünsche euch ein schönes Wochenende. Und würde mich freuen, wenn ihr nächste Woche wieder einschaltet bei einer neuen Expedition. Könnte dann schon mal die Albertus geben, eventuell. Aber guckt lieber auf Instagram nach. Wenn ich es weiß, ist es da zu lesen. Gut, dann sage ich bis nächste Woche.
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